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1: Aus dem Studio Elisabeth Czatowicz. Sporttalente ausgezeichnet. Turnerin Charlize Mertz wurde zum zweiten Mal in Folge zur burgenländischen Sportlerin des Jahres geehrt. Sportler des Jahres 2025 wurde erstmals in seiner Karriere Läufer Rafael Palic. Er hat beim Hallen-WM-Finale einen neuen österreichischen Rekord aufgestellt. Der Titel Trainer des Jahres ging wenig überraschend an Didi Kübauer. Die Basketballmeister Gunners Oberwart wurden zum Team des Jahres geehrt. Und Aufsteiger des Jahres ist Schwimm-Junioren-Europameister Christian Giefing aus Markt St. Martin. Freibad Tatzmannsdorf wird erweitert. Das Freibad in Bad Tatzmannsdorf bleibt wegen Renovierungsarbeiten den gesamten Sommer geschlossen. Die in den 70er Jahren gebaute Anlage soll umfassend modernisiert werden. Neben der Sanierung der Becken werden Umkleidebereich und Kantine erneuert. Zudem wird das Areal um ein Freizeitzentrum erweitert. Geplant sind ein Multifunktionsraum und neuer Kinderspielplatz. Die Gesamtkosten liegen bei rund 10 Millionen Euro. Dabei wird die Gemeinde vom Land unterstützt. Die Neueröffnung ist für Juli 2027 geplant. 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
1: Aus dem Studio Elisabeth Czatovic. Tödlicher Verkehrsunfall in Ritzing. Am Montag ist in Ritzing ein tödlicher Verkehrsunfall passiert, und zwar auf der Lackendorfer Straße in Fahrtrichtung Helenenschacht. Zwei Autos waren beteiligt. Dabei ist eine Person noch vor Ort den schweren Verletzungen erlegen. Eine weitere Person wurde mit leichten Verletzungen ins Krankenhaus Eisenstadt gebracht. Laut der Landessicherheitszentrale waren Rettungshubschrauber und drei Feuerwehren im Einsatz. Details zum Unfallhergang sind bisher nicht bekannt. Proben für Schlossspiele laufen. Bei den Schlossspielen Kobersdorf steht heuer die turbulente Komödie Der nackte Wahnsinn am Programm. Derzeit finden die Proben noch in Wien statt. Dazu wurde das Bühnenbild in einer ehemaligen Fassfabrik originalgetreu aufgebaut. Regisseur Klaus Tröger zeigt sich bereits zufrieden. Neben Wolfgang Böck ist auch Schauspielerin Alexandra Maria Timmel wieder dabei. Das Stück wird im Schloss Kobersdorf von 30. Juni bis 26. Juli gezeigt. 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
1: Aus dem Studio Elisabeth Chatwick. Sporttalente ausgezeichnet. Turnerin Charlize Mertz wurde zum zweiten Mal in Folge zur burgenländischen Sportlerin des Jahres geehrt. Sportler des Jahres 2025 wurde erstmals in seiner Karriere Läufer Rafael Palic. Er hat beim Hallen-WM-Finale einen neuen österreichischen Rekord aufgestellt. Der Titel Trainer des Jahres ging wenig überraschend an Didi Kübauer. Die Basketballmeister Gunners Oberwart wurden zum Team des Jahres geehrt. Und Aufsteiger des Jahres ist Schwimm-Junioren-Europameister Christian Giefing aus Markt St. Martin. Freibad Tatzmannsdorf wird erweitert. Das Freibad in Bad Tatzmannsdorf bleibt wegen Renovierungsarbeiten den gesamten Sommer geschlossen. Die in den 70er Jahren gebaute Anlage soll umfassend modernisiert werden. Neben der Sanierung der Becken werden Umkleidebereich und Kantine erneuert. Zudem wird das Areal um ein Freizeitzentrum erweitert. Geplant sind ein Multifunktionsraum und neuer Kinderspielplatz. Die Gesamtkosten liegen bei rund 10 Millionen Euro. Dabei wird die Gemeinde vom Land unterstützt. Die Neueröffnung ist für Juli 2027 geplant. 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
1: Aus dem Studio Elisabeth Czatowicz. Tödlicher Verkehrsunfall in Ritzing. Am Montag ist in Ritzing ein tödlicher Verkehrsunfall passiert, und zwar auf der Lackendorfer Straße in Fahrtrichtung Helenenschacht. Zwei Autos waren beteiligt. Dabei ist eine Person noch vor Ort den schweren Verletzungen erlegen. Eine weitere Person wurde mit leichten Verletzungen ins Krankenhaus Eisenstadt gebracht. Laut der Landessicherheitszentrale waren Rettungshubschrauber und drei Feuerwehren im Einsatz. Details zum Unfallhergang sind bisher nicht bekannt. Proben für Schlossspiele laufen. Bei den Schlossspielen Kobersdorf steht heuer die turbulente Komödie Der nackte Wahnsinn am Programm. Derzeit finden die Proben noch in Wien statt. Dazu wurde das Bühnenbild in einer ehemaligen Fassfabrik originalgetreu aufgebaut. Regisseur Klaus Tröger zeigt sich bereits zufrieden. Neben Wolfgang Böck ist auch Schauspielerin Alexandra Maria Timmel wieder dabei. Das Stück wird im Schloss Kobersdorf von 30. Juni bis 26. Juli gezeigt. 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
2: Aus dem Studio Elisabeth Czatowicz. Sporttalente ausgezeichnet. Turnerin Charlize Mertz wurde zum zweiten Mal in Folge zur burgenländischen Sportlerin des Jahres geehrt. Sportler des Jahres 2025 wurde erstmals in seiner Karriere Läufer Rafael Palic. Er hat beim Hallen-WM-Finale einen neuen österreichischen Rekord aufgestellt. Der Titel Trainer des Jahres ging wenig überraschend an Didi Kübauer. Die Basketballmeister Gunners Oberwart wurden zum Team des Jahres geehrt. Und Aufsteiger des Jahres ist Schwimm-Junioren-Europameister Christian Giefing aus Markt St. Martin. Freibad Tatzmannsdorf wird erweitert. Das Freibad in Bad Tatzmannsdorf bleibt wegen Renovierungsarbeiten den gesamten Sommer geschlossen. Die in den 70er Jahren gebaute Anlage soll umfassend modernisiert werden. Neben der Sanierung der Becken werden Umkleidebereich und Kantine erneuert. Zudem wird das Areal um ein Freizeitzentrum erweitert. Geplant sind ein Multifunktionsraum und neuer Kinderspielplatz. Die Gesamtkosten liegen bei rund 10 Millionen Euro. Dabei wird die Gemeinde vom Land unterstützt. Die Neueröffnung ist für Juli 2027 geplant. 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
1: Aus dem Studio Elisabeth Chatovic. Tödlicher Verkehrsunfall in Ritzing. Am Montag ist in Ritzing ein tödlicher Verkehrsunfall passiert, und zwar auf der Lackendorfer Straße in Fahrtrichtung Helenenschacht. Zwei Autos waren beteiligt, dabei ist eine Person noch vor Ort den schweren Verletzungen erlegen. Eine weitere Person wurde mit leichten Verletzungen ins Krankenhaus Eisenstadt gebracht. Laut der Landessicherheitszentrale waren Rettungshubschrauber und drei Feuerwehren im Einsatz. Details zum Unfallhergang sind bisher nicht bekannt. Proben für Schlossspiele laufen. Bei den Schlossspielen Kobersdorf steht heuer die turbulente Komödie Der nackte Wahnsinn am Programm. Derzeit finden die Proben noch in Wien statt. Dazu wurde das Bühnenbild in einer ehemaligen Fassfabrik originalgetreu aufgebaut. Regisseur Klaus Tröger zeigt sich bereits zufrieden. Neben Wolfgang Böck ist auch Schauspielerin Alexandra Maria Timmel wieder dabei. Das Stück wird im Schloss Kobersdorf von 30. Juni bis 26. Juli gezeigt. 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
2: Wunderschönen guten Morgen euch allen. Mein Name ist Helena Moser, ich bin aus der 6A und ich darf diese heutige Morgenshow moderieren. So, good morning everybody. It's the 20th of May and today we've got a lot of things to celebrate. First off, we have the World Bee Day. Ja genau, den Weltbienentag, nämlich die Schulbienen und generell die Bienen, die heute gefeiert werden. Auch hier bei uns in der Schule haben wir Schulbienen, die besucht werden können, dazu in den Nachrichten gleich mehr. Und ich denke, wir alle wissen, Bienen machen Honig, das ist schon klar, aber wieso brauchen wir die Bienen denn eigentlich noch? Bienen sind für unser Ökosystem ganz, ganz wichtig, weil sie bestäuben unsere Pflanzen, damit wir eine gute Flora und Fauna haben und natürlich auch, damit wir gutes Essen bekommen, zum Beispiel Früchte wie Äpfel, Birnen oder sogar Erdbeeren. Führt uns gleich zum nächsten Punkt, nämlich dem Welternte-eine-Erdbeere-Tag, der genau auf den heutigen 20. Mai fällt. Die besten Erdbeeren im Burgenland gibt es ja bekanntlich aus Wiesen und Marz. Und dort beginnt ja auch schon die Erdbeersaison. Die ersten Erdbeeren werden geerntet und können schon gegessen werden. Und die sind nicht nur gesund, sondern schmecken auch mega und sind natürlich genau jetzt in Saison. Deshalb jetzt am besten reinhauen und backen oder roh essen. Da gibt es ja unendlich viele Möglichkeiten, wie man Erdbeeren genießen kann. Und Erdbeersaison heißt, wir finden auch uns jetzt auch schon wieder in der etwas schöneren, wärmeren Jahreszeit. Deshalb kommen wir gleich zum Wetter, doch davor noch einen ganz speziellen und kuriosen Feiertag, nämlich dem Tag der Fremdwörter. Zwar nicht hier bei uns in Österreich, sondern in Deutschland, aber trotzdem können wir ihn gerne mitfeiern und ich finde, das ist ein wirklich, wirklich cooler Tag. Er wurde ins Leben gerufen von Bastian Melniek im Jahr 2006 und er ist wirklich eine Koryphäe im Aktionstage hervorrufen. Er hat nämlich noch andere Tage, wie zum Beispiel den Hast du gepupst-Tag, den Tag der Schachtelsätze, den Unsichtbarkeitstag und noch viele, viele mehr. Und der Tag lädt natürlich ein, Fremdwörter, wenn möglich, im richtigen Kontext zu benutzen. Und das ist natürlich super, wenn man sich etwas weiterbilden kann im Bereich von Fremdwörtern. Und hier kann ich eine Website empfehlen, nämlich neueswort.de. Die schlägt dir jeden Tag ein neues Fremdwort vor, das du lernen kannst und in deinen Tagesgebrauch integrieren kannst. Das heutige Wort ist ruminieren. Das Verb ruminieren bedeutet grübeln oder gedanklich wiederkäuern, nicht aufhören können, über etwas nachzudenken. Wer ruminiert, geht denselben Gedanken immer und immer wieder durch, ohne zu einer Lösung zu kommen. Also quasi das Pendant zu Overthinking, was jetzt in der Jugendsprache wäre. Aber wie vorhin schon versprochen, wir gehen jetzt mal zum Wetter. Ihr habt schon gesehen, es scheint wieder die Sonne, es ist unglaublich schön draußen, wir haben 14 Grad. Im Laufe des Tages sinken die Temperaturen maximal auf 13 Grad in der Nacht, also auch die Nächte werden schön. Und zu Mittag bekommen wir sogar bis zu 22 Grad. Und mit diesen Aussichten gleich ab ins nächste Lied.

Es ist 7.40 Uhr und somit Zeit für die School News aus dem Gymnasium Oberpullendorf. Mi uschek eure Gymnasiabahn. Wie ist die Is Gymnasia? Die Schulbienen. Heute ist der Weltbienentag. Deshalb gibt es diese Woche wieder die Möglichkeit, die Schulbienenstöcke im Garten der Schule zu besuchen. Koordiniert wird dieser Besuch von Frau Professor Belakovic und Herr Professor Leira. Die Pop-Up Bakery. Die 4A gestaltet heute am Mittwoch einen Markt mit selbstgemachten Mehlspeisen. Der Reinerlös kommt der Caritas und einem Tierheim zugute. Die Koordination übernimmt Frau Professor Zahetsch. Matura-Konferenz. Morgen findet die Matura-Zwischenkonferenz statt. Davor werden die Klassenfotos gemacht und nach der Konferenz erfahren die SchülerInnen die Ergebnisse ihrer Klausur. Und schließlich die ABA-Prämierung. Morgen werden außerdem 4 MaturantInnen für ihre abschließenden Arbeiten durch die Bank Burgenland prämiert. Wir gratulieren recht herzlich Leonie Meyer, Jana Herowitsch, Anna Rosnack und Laurin Singel zu ihrer Auszeichnung. Das waren die School News aus dem Gymnasium Oberpullendorf. Bei uns geht's weiter mit Michael Jackson.

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2: Ihr hört Radio Mora, das ist die Talking Heads Morgenshow aus dem Studio des BAG Oberpullendorf. Mein Name ist Helena und darf ich jetzt noch einiges zum kommenden

Wochen erzählen. Zum Beispiel, wer vorhin schon die Nachrichten gehört hat, weiß es, die Schlossspiele in Kobersdorf. Die Proben sind gerade in voller Gange. Aktuell wird noch in Wien geprobt, wo die Bühne 1:1 nachgebaut wurde. Aber bald kommt dann das Theaterstück auch schon zu uns ins Burgenland, nämlich am 30. Juni. Da ist die Premiere und gespielt wird das Stück insgesamt bis zum 26. Juli 2026. Die Karten kosten etwa zwischen 30 und 60 Euro und der Spielbeginn ist um 20.30 Uhr. Einlass um 18.30 Uhr und wirklich für jeden was dabei. Es gibt aber auch bei uns im Burgenland andere Theater-Highlights, wie zum Beispiel im Lustspielhaus in Lutzmannsburg. Da treten fast jeden Tag verschiedene Künstler auf und bieten wirklich eine lustige, unterhaltsame, informative Darstellung. Wir haben zum Beispiel heute sogar Alfred Dorfer, wir haben ein paar Tage danach am Samstag die Science Busters und viel, viel weiteres. Auf der Homepage des Lustspielhauses könnt ihr das alles anschauen. Es ist wirklich für jeden sicherlich was dabei. Und damit sage ich auch vielen Dank fürs Zuhören und noch einen schönen Mittwochvormittag. Ihr könnt natürlich gerne noch hier bleiben. Es gibt gleich noch was Spannendes für euch, nämlich das Memo, das Morgenmagazin, immer montags bis donnerstags um 8 Uhr. Und wenn ich schon hier bin, darf ich euch auch einladen zur Talking Heads Sendung. Hier ist im Gymnasium Oberpullendorf immer montags bis donnerstags von 14 bis 15 Uhr. Das war's heute von uns. Wir sehen uns morgen wieder und ich wünsche euch noch einen wunderschönen Mittwochvormittag.

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1: Aus dem Studio Elisabeth Czatovic. Sporttalente ausgezeichnet. Turnerin Charlize Mertz wurde zum zweiten Mal in Folge zur burgenländischen Sportlerin des Jahres geehrt. Sportler des Jahres 2025 wurde erstmals in seiner Karriere Läufer Rafael Palic. Er hat beim Hallen-WM-Finale einen neuen österreichischen Rekord aufgestellt. Der Titel Trainer des Jahres ging wenig überraschend an Didi Kübauer. Die Basketballmeister Gunners Oberwart wurden zum Team des Jahres geehrt. Und Aufsteiger des Jahres ist Schwimm-Junioren-Europameister Christian Giefing aus Markt St. Martin. Freibad Tatzmannsdorf wird erweitert. Das Freibad in Bad Tatzmannsdorf bleibt wegen Renovierungsarbeiten den gesamten Sommer geschlossen. Die in den 70er Jahren gebaute Anlage soll umfassend modernisiert werden. Neben der Sanierung der Becken werden Umkleidebereich und Kantine erneuert. Zudem wird das Areal um ein Freizeitzentrum erweitert. Geplant sind ein Multifunktionsraum und neuer Kinderspielplatz. Die Gesamtkosten liegen bei rund 10 Millionen Euro. Dabei wird die Gemeinde vom Land unterstützt. Die Neueröffnung ist für Juli 2027 geplant. 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
4: 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Der Mittwoch startete sonnig. Nach und nach muss sich aber die Sonne den Himmel in allen Landesteilen mit mehr Wolken teilen, die von Westen durchziehen. Mit diesen können außerdem einzelne Regenschauer nicht ausgeschlossen werden. Die meisten Schauer gehen aber bei uns in der Mitte nieder. Es weht schwacher bis mäßiger Nordwestwind und die Tageshöchsttemperaturen umspannen 20 bis höchstens 24 Grad. Aktuell messen wir 16 Grad.
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4: Schönen guten Morgen des 20. Mai im Radio Mora Programm. Wir sind gerade on air mit unserer Memo-Sendung und laden Sie zu einem angenehmen und mehrsprachigen Vormittag auf unserer Frequenz ein. Jelica Saček am Mikrofon für Sie in der Mitte dieser 21. Kalenderwoche. 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
1: Servus, liebe Radio Morach-Hörerinnen und Hörer, noch ein Memo ist für Sie da und wie in jeder Sendung bringen wir auch heute viel mehrsprachiger Musik, ein Potpourri an Themen, Infos, Nachrichten und das natürlich wie immer zweisprachig. Unser Tagesthema bringt heute das Gespräch mit dem bekannten Historiker des Burgenlandes, Magister Dr. Herbert Brettl ist heute im Interview zu hören. Der erste Teil folgt um 8.45 Uhr. 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

Covermin Sunshine haben wir gerade gehört und das Lied Love to Hate You kommt gleich in Ihre Ohren. Keine Sorge, ich singe nicht, dafür habe ich kein Talent, aber ich empfehle ein paar regionale Events für Ihre Freizeit. Heute Mittwoch, dem 20. Mai, lädt die Synagoge Kobesdorf zu einem bewegenden Themenabend, die NS-Euthanasie am Beispiel Burgenland. Im Mittelpunkt steht das Schicksal von rund 350 Burgenländerinnen und Burgenländern, die während der NS-Herrschaft der sogenannten Euthanasie-Mordaktion zum Opfer fielen. Historiker Magister Dr. Herbert Brettl beleuchtet die Hintergründe von Sozialdarwinismus und Eugenik bis hin zur nationalsozialistischen Propaganda und Gesetzgebung. Beginn ist um 18 Uhr in der Synagoge Kobesdorf heute Mittwoch. Dann ein paar weitere Empfehlungen hätte ich für Sie, und zwar vom 22. bis 24. Mai 26 findet in Horizon die Veranstaltung Rotwein Opening statt. Die WinzerInnen des Ortes öffnen ihre Kellertüren und präsentieren ihre besten Weine. Die Eröffnungsfeier findet am Freitag, dem 22. Mai ab 19 Uhr statt. Der Eintritt ist frei. Die Tage der offenen Kellertür sind am Samstag und Sonntag, dem 23. und 24. Mai, jeweils von 10 bis 18 Uhr. 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Am 21. Mai, also morgen, feiert der Business Run Challenge 2B am Neufelder See sein 10-jähriges Jubiläum. Ab 17 Uhr erwartet die Teilnehmerinnen und Teilnehmer eine 5,6 Kilometer lange Laufstrecke rund um den See sowie ein großes Rahmenprogramm mit Show-Acts und Live-Musik. Jährlich nehmen mehr als 2000 Läuferinnen, Läufer und Walker aus Firmen und Vereinen teil, um Sport, Teamgeist und gemeinsame Unterhaltung zu verbinden. 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
1: Aus dem Studio Elisabeth Czatovic. Tödlicher Verkehrsunfall in Ritzing. Am Montag ist in Ritzing ein tödlicher Verkehrsunfall passiert, und zwar auf der Lackendorfer Straße in Fahrtrichtung Helenenschacht. Zwei Autos waren beteiligt. Dabei ist eine Person noch vor Ort den schweren Verletzungen erlegen. Eine weitere Person wurde mit leichten Verletzungen ins Krankenhaus Eisenstadt gebracht. Laut der Landessicherheitszentrale waren Rettungshubschrauber und drei Feuerwehren im Einsatz. Details zum Unfallhergang sind bisher nicht bekannt. Proben für Schlossspiele laufen. Bei den Schlossspielen Kobersdorf steht heuer die turbulente Komödie Der nackte Wahnsinn am Programm. Derzeit finden die Proben noch in Wien statt. Dazu wurde das Bühnenbild in einer ehemaligen Fassfabrik originalgetreu aufgebaut. Regisseur Klaus Tröger zeigt sich bereits zufrieden. Neben Wolfgang Böck ist auch Schauspielerin Alexandra Maria Timmel wieder dabei. Das Stück wird im Schloss Kobersdorf von 30. Juni bis 26. Juli gezeigt. 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
2: Die Temperatur steigt schnell, so haben wir jetzt 18 Grad und viel Sonnenschein. Nach und nach muss sich die Sonne aber den Himmel in allen Landesteilen mit mehr Wolken teilen, die von Westen durchziehen. Mit diesen können außerdem einzelne Regenschauer nicht ausgeschlossen werden. Die meisten Schauer gehen aber in der Mitte nieder. Es wird schwacher bis mäßiger Nordwestwind und die Tageshöchsttemperaturen können sich zwischen 20 und höchstens 24 Grad erwarten. 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
1: Guten Morgen bei Memo, dem mehrsprachigen Morgenmagazin auf Radio Mora. Heute haben wir einen besonderen Studiogast, den Historiker Herbert Brettl. Seit vielen Jahren beschäftigt er sich intensiv mit der Geschichte der Volksgruppe der Roma im Burgenland und in Österreich. Mit Fragen von Identität,

0: Erinnerungskultur und gesellschaftlichem Wandel. Im Gespräch mit Lisa Hausmann-Farkas geht es heute um historische Entwicklungen, die bis in die Gegenwart wirken und darum, wie Geschichte erzählt wird, wie sie erzählt und warum sie uns alle betrifft.
1: Herzlich willkommen, Herbert Brettl bei Radio Mora, Historiker und Pädagoge und Buchautor und ein wahrlicher Kenner der Volksgruppe der Roma, aber nicht nur. Ich glaube, Sie sind allgemein in Volksgruppenangelegenheiten auch sehr bewandert. Herzlich willkommen und danke für die Bereitschaft zum Interview.
2: Ja, ich sage danke für die Einladung. Namentlich wurde ich schon bekannt. Also ich bin geboren in Halbturn und bin auch jetzt wieder wohnhaft in Halbturn. Habe eigentlich Halbturn nur während des Studiums und so weiter verlassen. Ansonsten muss ich auch sagen, bin ich ein begeisterter Burgenländer. Aber vielleicht bin ich gar kein richtiger Burgenländer. Ich bin katholisch getauft, also nicht von der evangelischen Minderheit. Ich spreche Deutsch, also ich spreche kein Kroatisch, ich spreche kein Ungarisch, ich spreche kein Romanes. Also irgendwas fehlt eigentlich also für einen richtigen Burgenländer. Da muss ich doch irgendeinen Einschlag auch haben.
1: Ja, aber ich nehme an, Sie trinken gerne burgenländischen Wein erstens und Sie befassen sich ja intensivst mit burgenländischen Themen. Und ich glaube, das möge doch reichen, oder?
2: Ja, ich hoffe auch, dass es reicht. Also mit burgenländischen Themen, das habe ich mir immer schon vorgenommen. Ich versuche ganz bewusst die Geschichte zu regionalisieren, den Menschen zu zeigen, dass es hier, wie es im Kleinen war und nicht nur im Großen, das hat besonders bei meinen Themen, die immer wieder bei mir vorkommen, der Nationalsozialismus und solche Themen, die müssen nicht nur in Berlin sich abspielen oder in Auschwitz-Birkenau, sondern leider Gottes auch bei uns in der Gegend. Und das ist ja nicht nur für die Menschen, glaube ich, wichtig, die jetzt praktisch hier leben, sondern es ist mir auch ein Anliegen, immer wenn ich als Pädagoge an der Hochschule oder im Gymnasium Neusiedl am See tätig bin, dass ich es regionalisiere, damit ich das den Kindern und den Studierenden beibringe, also aufzeige, wir haben das auch vor Ort, wie schaut es bei uns aus und dann wird es wieder regionaler und vielleicht auch interessanter für die Zuhörer und Zuhörerinnen.
1: Herr Brettl, Sie sind einer der wichtigsten Historiker im Burgenland. Wie hat denn eigentlich oder wann hat denn eigentlich Ihr Interesse für Geschichte begonnen?
2: Das Interesse für Geschichte war eigentlich immer schon da. Also auch als Jugendlicher habe ich sehr, sehr gerne, ich habe sehr viel gelesen und das waren aber oft sehr so historische Romane waren das immer so, ich kann mich daran erinnern, als Jugendliteratur, der Herr Bruckner und so weiter, das war so typische, aber das so Geschichte aber nicht, aber so richtig was mit der Geschichte, was teilweise Wahres ist, das hat mich immer interessiert und muss auch ganz ehrlich sagen, ich war im Gymnasium Neusiedl am See in der Schule und ich hatte auch relativ gute Geschichtelehrer, die mich interessiert haben, die mir das näher gebracht haben und es war mir eigentlich relativ klar, als ich zum Studieren begonnen habe, dass ich Geschichte studieren will. Und damals war es aber auch so, dass man als Historiker alleine, wie kommt man unter, wo findet man einen Job und so weiter, dann habe ich gesagt, okay, ich mache das Lehramt, interessiert mich sowieso und kann solche Geschichte ausleben. Ich habe schon auch meine Abschlussarbeiten auf der Universität waren sehr empirisch geprägt. Also da waren schon, also nicht nur die Sekundärliteratur, sondern schon die Forschung immer schon im Hintergedanken. Und so habe dann auch schon, wie gesagt, auch Kleinigkeiten mitgeschrieben, so in kleinen Aufsätzen am Anfang. Und dann hat es einmal Klick gemacht, eben durch die Schule. Ich kann mich noch gut erinnern, ich habe dann das Thema Judentum im Burgenland unterrichten wollen und dachte mir, ja, ich nehme die jüdische Gemeinde von Frauenkirchen, das ist in meiner Nähe und das ist in den Schülern ihrer Nähe, da erklären wir das anhand von diesen Umständen, Situationen und so weiter und habe dann festgestellt, es gibt nichts Gescheites darüber, ich kann jetzt nichts für den Unterricht hernehmen und dann habe ich gesagt, dann schreibe ich selber was, ich fange an zum Recherchieren und habe dann einfach begonnen, einfach hier eigentlich das so durchzuführen, weil ich gedacht habe, dann muss ich selber schauen, wo sind die Quellen und wo kann ich etwas finden dazu und damit ich das auch dann wieder runterbrechen kann für die Schülerinnen und Schüler, damit es dann auch greifbar wird. Und ja, irgendwie hat sich dann, das Interesse ist dann geblieben und irgendwie ploppen dann immer wieder Themen auf, die dann mich oft jahrzehntelang interessieren und dann irgendwann hat sich sowas angesammelt, wo man sagt, okay, jetzt bringe ich es zu Papier.
1: Sie beschäftigen sich ja auch schon seit vielen Jahren intensiv mit der Geschichte und mit dem Schicksal der Roma und auch Sinti. Ja, was war denn das Ereignis eigentlich, das Ihr Interesse angezogen hat? Oder wo oder wann sind Sie eigentlich dem Schicksal der Roma und Sinti begegnet, dass Sie gesagt haben, ich möchte mich mit dieser Volksgruppe näher befassen und ich möchte wiedergeben, ja, und darstellen, was denen eigentlich passiert ist, ja, und wie ihr Schicksal eigentlich sich entwickelt hat oder was passiert ist.
2: Also Minderheiten oder ausgegrenzte Personengruppen oder auch unterrepräsentierte Personengruppen haben mich immer schon interessiert. Also ich habe auch einmal über Landarbeiter und so weiter geschrieben, weil mich das interessiert hat, einfach Menschen, die vielleicht wenig gehört und werden oder über denen gesprochen wird. Bei den Roma weiß ich es aber dezidiert. Ich hab für meine Gemeinde Halbturn eine Chronik verfasst, in den 90er Jahren noch. Und es war genau vor 28 Jahren, war ich im Gemeindearchiv, da lagen so Kartons rum und da finde ich einen Karton mit der Aufschrift Korrespondenz 1941. Und ich habe den natürlich interessiert durchgearbeitet und auf einmal finde ich in dieser Schachtel vier Briefe von der Familie Uivari aus Halbturn, Roma aus Halbturn, die sie aus Lackenbach zum Bürgermeister geschickt haben. Und in diesen Briefen steht drinnen: Bitte, Herr Bürgermeister oder Amtsmann, das muss falsch sein, dass wir hier sind. Wir haben doch nichts getan. Wir haben uns nicht zu Schulden gekommen lassen. Wir waren immer in Arbeit. Wir haben keine Schulden. Das passt irgendwie nicht, dass wir hier sind. Holen Sie uns raus. Und unter anderem steht auch da, passen Sie auf unsere Sachen auf, bis wir wieder zurückkommen und so weiter. Und das hat mich dann, vier Briefe sind es in Summe. Und es ist schon interessant gewesen, dass man da, auf der Rückseite stand dann einfach vom Bürgermeister so als Antwort unbeantwortet lassen. Wir glauben, wir haben uns das nicht verdient, wo wir doch immer in Arbeit waren und keine Schulden hatten. Dieser Brief hat mich dann sehr bewegt, muss ich ganz ehrlich sagen. Das war für mich dann der erste Zugang zu den Roma. Dann habe ich mich natürlich interessiert, wie viel waren das eigentlich? Wo haben die gelebt in meiner Gegend? Gibt es sonst noch etwas? War sehr schwierig. Und es war dann 2010 war das der zweite entscheidende Moment, der dann gekommen ist. Ich war im Wiener Stadtlandesarchiv und habe eigentlich zum Thema Euthanasie geforscht, weil wir da eine Ausstellung gemacht haben. Der Dr. Michael Hess und ich haben dann praktisch da geforscht und ich war dann im Wiener Stadtlandesarchiv und schaue mir dann die Krankenakte an und auf einmal finde ich einen Krankenakt mit dem Namen Adam Uivari. Ob schon wieder dieser Name. Und dann sehe ich, das ist ein Krankenakt von einem Kind, von dieser Familie, die die Briefe geschrieben hat. Der war 2 Monate alt, als er praktisch mit den Eltern und Geschwistern ins Lager Lackenbach gebracht worden ist. Eltern und ein Bruder sind dort auch am Flecktyphus gestorben. Er ist als Waisenkind dann nach Wien gekommen, in mehrere Spitäler, bis dann die Meldung kam, er ist kein arisches Kind und somit kann er nicht bleiben. Und dann hat man ihn auf den Spielgrund gebracht. Und im Spielgrund wird er dann eine Zeit lang bleiben und dann wird er irgendwann untersucht und dann steht in seinem Krankenakt drinnen, dass er sicher nicht für die Arbeit verwendungsfähig ist, weil er angeblich schwachsinnig wäre mit 2 Jahren. Er war nicht schwachsinnig, sondern er hat einfach nie Eltern gehabt, die mir irgendwas beigebracht haben. Und es gibt dann Bilder von ihm, ganz nette Bilder und auch hässliche Bilder, wo er rausgezogen wurde und praktisch dokumentiert wurde, dass er, weil er eben Roma-Kind war. Und er ist dann praktisch mit 2,5 Jahren ermordet worden im Spielgrund. Und das hat mich dann schon sehr bewegt. Und so habe ich gesagt, der Bursch, der hat keinerlei Chance zum Leben gehabt irgendwie. Ganz ein liebes Foto. Und das ist mir dann immer weiter in den Kopf gegangen. Und Jahre später, das war genau vor 3 Jahren, kriege ich einen Anruf aus Berlin, ob ich bereit wäre, diesen Buben, den habe ich nämlich in einem Buch, dann eine kurze Biografie mal geschrieben, ob ich diesen Buben zur Verfügung stellen würde für die Ausstellung als österreichisches Schicksal der Roma und Sinti auf der Ausstellungsgelände für Sinti und Roma in Berlin, im großen Denkmal. Und ich habe gesagt, ja, kann man vorstellen, ist kein Problem. Dann haben wir das ein bisschen umgeschrieben und umformatiert noch. Dann haben wir sogar einen Kurzfilm gedreht, einen Animationsfilm, der dauert 4 Minuten, Das war ein Rom aus Spanien, der das wirklich toll umgesetzt hat, diese ganze Geschichte in so einer Zeichentrickfilmform, also wirklich toll. Und das ist dann auch gezeigt worden in Berlin und dann bis heute steht er dort am Denkmal als österreichisches Beispiel und dann haben wir gesagt, jetzt komme ich da rein zu diesem Denkmal und sehe dieses Denkmal wirklich beeindruckend in Berlin und dann sind da so Steine verlegt, Orte mit den Namen drauf, mit Orten, wo praktisch Massenmorde oder die Orte des Todes waren. Und da steht Auschwitz-Birkenau und keine 3 Meter davon entfernt steht Lackenbach. Und wenn ich dann irgendwann mit denen gesprochen habe, hat immer wieder geheißen, na, von Lackenbach wissen wir nichts. Und dann haben wir gedacht, jetzt muss es sein. Jetzt machen wir das.
0: 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Heute Mittwoch lädt die Synagoge Koberstoff zu einem bewegenden Themenabend, die NS-Euthanasie am Beispiel Burgenland. Im Mittelpunkt steht das Schicksal von rund 350 BurgenländerInnen, die während der NS-Herrschaft der sogenannten Euthanasie-Mordaktion zum Opfer fielen. Und gerade Historiker Magister Dr. Herbert Brettl, unser Studiogast heute, beleuchtet heute Abend in Koberstoff die Hintergründe von Sozialdarwinismus und Eugenik bis hin zur nationalsozialistischen Propaganda und Gesetzgebung. Beginn ist also um 18 Uhr in der Synagoge Koberstoff. Der nächste Beitrag bzw. der nächste Teil des Gesprächs mit unserem Gast Dr. Herbert Brettl hören Sie um ca. 9.20 Uhr hier bei Radio Mora. Jetzt ist wieder die Zeit für gute Musik. Ostbahn Kurti und die Chefpartie gleich nach unserem Jingle. Schönen guten Morgen allen. 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

0: Es ist 9 Uhr.
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2: Aus dem Studio Elisabeth Czatowicz. Sporttalente ausgezeichnet. Turnerin Charlize Mertz wurde zum zweiten Mal in Folge zur burgenländischen Sportlerin des Jahres geehrt. Sportler des Jahres 2025 wurde erstmals in seiner Karriere Läufer Rafael Palic. Er hat beim Hallen-WM-Finale einen neuen österreichischen Rekord aufgestellt. Der Titel Trainer des Jahres ging wenig überraschend an Didi Kübauer. Die Basketballmeister Gunners Oberwart wurden zum Team des Jahres geehrt. Und Aufsteiger des Jahres ist Schwimm-Junioren-Europameister Christian Giefing aus Markt St. Martin. Freibad Tatzmannsdorf wird erweitert. Das Freibad in Bad Tatzmannsdorf bleibt wegen Renovierungsarbeiten den gesamten Sommer geschlossen. Die in den 70er Jahren gebaute Anlage soll umfassend modernisiert werden. Neben der Sanierung der Becken werden Umkleidebereich und Kantine erneuert. Zudem wird das Areal um ein Freizeitzentrum erweitert. Geplant sind ein Multifunktionsraum und neuer Kinderspielplatz. Die Gesamtkosten liegen bei rund 10 Millionen Euro. Dabei wird die Gemeinde vom Land unterstützt. Die Neueröffnung ist für Juli 2027 geplant. 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
5: 19 stupnjeva i sunce imamo u 9 sati i 3 minute. 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Es scheint verbreitet die Sonne heute Mittwoch, ab Mittag sind auch ein paar Wolken vorhanden. Die Schauerneigung ist aber nur gering. Vielerorts bleibt es trocken, es wird schwacher bis mäßiger Wind aus Nordwest und die Tageshöchsttemperaturen können sich heute zwischen 23 und höchstens 25 Grad erwarten. Aktuell messen wir 19 Grad, zumindest hier bei uns in Oberpullendorf.
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5: Wir eröffnen diese Memo-Stunde natürlich mit guter Musik, mit einer Legende, ganz konkret mit dem Lied With a Little Help from My Friends von Joe Cocker. Und erinnern uns an den berühmten britischen Sänger, gerade heute an seinem Geburtstag. Ich wünsche allen einen schönen Tag und auch allen diesen, die heute Geburtstage feiern und einen besonderen Tag haben, einfach wünschen wir alles Gute. 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Nun zur Musik, bevor wir mehr zum Thema neue Schmetterling Art kommen. Schönen Vormittag allerseits.

Ja, das war die Legende Joe Cocker. Und jetzt ein komplett anderes Thema. Ein internationales Forschungsteam hat auf der griechischen Insel Kreta eine neue Schmetterlingsart entdeckt und sie nach Papst Leo XIV. Benannt. Damit ist ein eindringlicher Naturschutzappell an den Papst verbunden. Der Papst Leo Schmetterling erreicht eine Flügelspannweite von rund 2 Zentimetern und zählt damit zu den mittelgroßen Vertretern seiner Gruppe. Besonders auffällig sind die purpurfarbenen Vorderflügel mit einem orange-goldenen Fleck sowie die markanten weißen Binden. Die Art ist ausschließlich aus den westlichen Gebirgsregionen Kretas bekannt, wurde an künstlichen Lichtquellen nachgewiesen und scheint vor allem im Juni aktiv zu sein. 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Manu Chao und Sao Paulo Paolo Motoboy, das hören wir jetzt hier bei uns auf Radio Mora in unserem Memo-Magazin. Es ist 9:12 Uhr.

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1: Willkommen zurück bei Memo auf Radio Mora. Unser Studiogespräch mit dem Historiker Herbert Brettl geht in die nächste Runde. Seine Arbeit zeigt immer wieder, wie eng Vergangenheit und Gegenwart miteinander verwoben sind, besonders im Kontext von Minderheiten, Migration und kulturellem Erbe. Der aus Halbturn stammende Historiker, Pädagoge und Autor forscht zur Erinnerungskultur, Nationalsozialismus sowie Geschichte von Romnia und Roma. Mit seinen Büchern und Forschungsprojekten hat er wesentlich dazu beigetragen, verdrängte Kapitel der burgenländischen Geschichte sichtbar zu machen. Besonders aktuell ist sein neues Buch »Das Lager Lackenbach«. Darin dokumentiert Brettl die Geschichte des größten NS-Zwangsarbeitslagers für Romnia und Roma im damaligen Deutschen Reich. Ein Ort von Entrechtung, Zwangsarbeit und Deportation, dessen Geschichte lange zu wenig beachtet wurde. Über historische Verantwortung, Erinnerung und die Bedeutung dieser Forschung sprechen wir jetzt mit ihm im Studio gemeinsam mit Lisa Hausmann-Farkasch.
2: Es ist Ihnen irrsinnig wichtig zu zeigen, dass Geschichte nicht nur in der Vergangenheit liegt, sondern dass es sehr wichtig ist, sich mit Geschichte auch in der Gegenwart zu beschäftigen und dass Geschichte auch in der Zukunft Spuren aufweist. Und daran arbeiten Sie mit großer Energie. Und ich würde mal sagen, dass sehr viele gerne wissen würden, was treibt Sie weiter? Ja, warum ist es Ihnen so wichtig und woher nehmen Sie die Energie für all diese Arbeit und für all diese Überzeugungskraft, die Sie aufwenden oft, um bei Besprechungen dabei zu sein, wenn es zum Beispiel um Roma oder Opfer des Nationalsozialismus-Denkmale zum Beispiel geht?
3: Woran erinnert man sich in der Geschichte? An irgendetwas, das geschrieben wurde? Wer hat es gelesen oder nicht gelesen? Was dann auch damit transportiert wird? Aber im öffentlichen Raum braucht es Denkanstöße. Und lange Zeit waren die Symbole für Gedenken und Erinnern die Kriegerdenkmäler. Der Name alleine stößt mich schon ein bisschen weg. Manche Krieger, sogenannte Kriegerdenkmäler wurden in den letzten Jahren ja zu Friedensdenkmälern umgewidmet. Das finde ich sehr, sehr passend. Aber da stehen jetzt oft Namen drauf vom Ersten Weltkrieg. Die sagen einem nichts mehr. Man sieht eben nur eine lange Liste von irgendwelchen Namen. Und die Namen vom Zweiten Weltkrieg werden auch bald kein Bild mehr haben, weil keine Angehörigen mehr gibt, die sich daran erinnern können. Und deswegen braucht es in der Gedenkkultur mehr. Also es braucht einfach Geschichte auch dazu. Es braucht einfach eine Hintergrundgeschichte. Also man geht jetzt zu, was weiß ich, zu Allerheiligen hin und gedenkt da den Toten, die viel oft auch nicht sehr freiwillig in den Krieg gezogen sind und nicht mehr heimgekommen sind. Deswegen ist es auch okay, dass es diese Kriegerdenkmäler gibt. Aber wo sind die Denkmäler für die Opfer? Und wenn ich nur hergehe, wir haben im Burgenland alleine 130 Orte gehabt, wo Roma gelebt haben. Wir sind jetzt, glaube ich, bei 28 Orten, wo es ein Denkmal oder wo sie namentlich genannt werden wenigstens. Also da gibt es noch viel Arbeit. Und es ist auch, wo gibt es jetzt Denkmäler für die Opfer der NS-Euthanasie? Für die auch zahlreichen Opfer, die jetzt sterilisiert wurden. Auch Opfer sind. Sie sind vielleicht nicht gestorben, aber im Prinzip sind sie vielleicht seelisch dadurch sehr, sehr beeindruckt, nicht nur sicherlich beeindruckt worden. Also es fehlt einfach im Raum diese Art von Gedenken und die muss möglich sein. Die muss möglich sein. Und da gibt es ganz tolle Umsetzungssachen. Also wenn ich jetzt nur denke an das Denkmal in Langenthal von Peter Kehl, dieses Denkmal, das hat einfach aus, das ist optisch schön, also das hat Aussagekraft. Und es kommen Leute vorbei und einfach, es gibt auch Informationen dazu und man kann sich damit auseinandersetzen. Eine Tafel alleine nur aufhängen, damit sie hängt, und dass der Bürgermeister seinen Hackerl machen kann, das soll es ja nicht sein. Aber es gibt ja jetzt, also die Erinnerungskultur war in Burgenland, aber nicht in Burgenland, in ganz Österreich, lange Zeit eben nur geprägt von diesen Kriegerdenkmälern, unter Anführungszeichen. Und jetzt bricht das Gott sei Dank auf, dass auch anderen Opfern gedacht wird. Und da gibt es noch viel zu tun. Und es gibt auch sehr gute Institutionen, die daran arbeiten. Und es muss eine Selbstverständlichkeit werden, so wie das Kriegerdenkmal steht, dass es auch ein Opferdenkmal gibt. Und diese Opfer brauchen dazu nicht nur, wir gedenken den Opfern des Nationalsozialismus, sondern wir brauchen hoffentlich Namen auch dazu. Wir brauchen QR-Codes, wie sie heute sind, damit man vielleicht eine Geschichte dazu haben, ein Bild von ihm dazu haben, damit man, dass man die Persönlichkeit auch reinbringt. Das wirkt dann ganz anders.
2: Ich bleibe noch bei der Gedenkkultur, nämlich ich denke, Ihre Bücher zu lesen, ja, sind auch irgendwo ein Teil der Gedenkkultur, nicht nur ein Interesse an Geschichte, sondern auch ein bisschen Gedenkkultur, wenn ich bereit bin, über Schicksale der Roma oder anderer Opfer zu lesen. Und Sie haben ja dafür gesorgt, dass sehr, sehr viele Bücher dafür da sein können, ja, dass man das auch pflegen kann oder dass man das Interesse dafür befriedigen kann. Ich würde mal sagen, Ihr neuestes Buch ist ja das über das Lager in Lackenbach, ja, und das haben Sie jetzt in Lackenbach präsentiert und ich glaube auch im Nordburgenland, in Mönchhof, ganz genau. Also das ist einmal jetzt das neueste Buch. Wenn Sie uns kurz darüber berichten können und gehen wir dann einfach in den Jahren zurück. Was sind denn so die markantesten Publikationen, in denen wir lesen können?
3: Also jetzt ist, sage ich immer, jetzt ist die Zeit der Ernte, jetzt wird es präsentiert. So ein Buch dauert sehr lange, bis es im Kopf ist und man sammelt ja Jahrzehnte, wie ich vorhin auch schon gesagt habe, an Materialien und irgendwann bringt man es dann zu Papier. Und dieses Buch von Lackenbach war mir, wie gesagt, schon ein langes Anliegen. Also, und dabei habe ich den Ansatz gewählt, es ist ein wissenschaftliches Buch mit fast 1000 Fußnoten oder wissenschaftlichen Belegen, aber gleichzeitig ist es auch eines, das für alle lesbar sein soll. Deswegen habe ich oft kleine Biografien oder Beispiele reingebracht, damit man das auch besser lesbar machen kann, natürlich auch bebildert dementsprechend hat. Also ich will jetzt nicht ein hochwissenschaftliches Buch schreiben, das dann niemand folgen kann. Das ist nicht das Ziel. Das ist wirklich nicht mein Ziel. Es ist keine Hochschulschrift, sondern es soll auch für den Interessierten da sein. Hoffentlich auch für Jüngere auch Interessierten da sein sollen und eben für den, nicht nur den Burgenländer, sondern insgesamt, der einfach dieses Thema haben will. Und wenn jetzt bei der Präsentation auch Menschen kommen, die dann sagen, von denen habe ich nichts gewusst oder das ist ganz wichtig oder bei den letzten zwei Präsentationen haben mich danach Leute aufgehalten von der Roma-Community, die da waren und mir jetzt schon wieder angeboten haben, sie haben auch noch was zu Hause, sie ist 44 geboren im Lager oder sie waren auf der Flucht und sie ist dort geboren, dann ist das für mich auch emotional und dann denke ich mir auch immer wieder, ich habe den Menschen auch etwas gegeben dadurch, ihre Geschichte gegeben. Ja, also, und es wird, die nächste Präsentation wird am 7. Oktober an der Pädagogischen Hochschule Burgenland sein, um 19 Uhr. Und auch da haben sich jetzt schon Nachkommen von Überlebenden angesagt. Und auf die freue ich mich besonders, weil das ist für mich doch eine Wertschätzung, wenn diese Personen dann kommen auch. Ich muss Ihnen ganz ehrlich sagen, das ist ein aufwühlendes Buch und es wühlt auch einem selber auf. Und ich habe jetzt so, also ich habe so diese Wellen und also mich treibt immer wieder etwas an, aber es kommt dann immer wieder so, dass ich dann ein anderes Thema brauche. Ich brauche inzwischen ein anderes Thema, damit ich irgendwo was, ein halbes Jahr was anderes denke und mich nicht total in das verneble, sage ich mal. Und mein vorletztes Buch, kann ich ruhig sagen, war einfach eine Gasthauschronik. Ein sehr renommiertes Gasthaus, ich will jetzt den Namen nicht nennen, weil ich nicht Werbung machen will, in Bodersdorf, hat eine wunderschöne Wirtshausgeschichte. Das Gebäude ist ein sehr altes Gebäude, das auch eine Geschichte hat und das hat mich dann auch gefreut, das zu machen, weil es auch sehr viel Fotomaterial und auch es gab auch was zu neu erforschen. Und das hat man gedacht, okay, jetzt bin ich ein bisschen weg von dem Thema und bin ganz in einer anderen, da kommt der Nationalsozialismus Gott sei Dank nicht vor und den brauche ich nicht. Und das Buch davor war eben, dass es über die Gedenkzeichen sichtbar machen. Also aufzuzeigen, was ist die Geschichte dieser Zeichen und vielleicht hoffentlich den einzelnen Gemeindeverantwortlichen auch einen Kick zu geben, aber wir könnten ja vielleicht auch ein Gedenkzeichen machen. Und es passiert Gott sei Dank so, dass es auch jetzt Initiativen gibt, wo man sieht, dass es das Gedenkzeichen entstehen. Heuer ist in Grodnau ein Gedenkzeichen schon entstanden für die Roma. Es ist eines in Vorbereitung in Rust, es ist eines in Vorbereitung in Golz. Also es ist, Gott sei Dank gibt es auch die Geschichte, die weitergeht. Also dieses Buch ist mal eine Bestandsaufnahme und jetzt hoffentlich gibt es auch mehrere davon. Und so geht das eigentlich die Schleife hin und her. Und mit Dr. Baumgartner, meinem Freund und Wegbegleiter, habe ich dann 2021 das Buch gemacht, Einfach weg, wo wir die ganzen Roma-Siedlungen durchgegangen sind. Das war eine sehr, sehr langwierige Arbeit. Also wir haben im Prinzip unsere beiden Sammlungen, er ist ein Südburgenländer, ich bin ein Nordburgenländer, zusammengespielt. Kann mich noch gut erinnern, wie wir
2: gesessen.
3: Ja,
2: euch im Mittleren getroffen.
3: Genau, und im Mittleren haben wir gesessen und gesagt, wir machen mal im Mittleren das. Und dann hat er gesagt, na ja, dann teilen wir sie auch auf. Und dann habe ich gesagt, okay, dann nehme ich die Westen und du nimmst den Osten und dann irgendwie haben wir sie dann zusammengespielt, ja, wer nimmt den Girben und wer nimmt den jetzt da und wer nimmt den Neckenmark, sag ich, okay, das machen wir dort und so weiter. Also wer nimmt kleinen Mutschen, das war dann ganz spannend, wer kümmert sich um welche Orte auch. Und das war eine sehr lange Arbeit, war auch geprägt durch die Corona-Zeit, das war dann nicht so einfach, weil wir nicht einfach in die Gemeindearchive konnten und die Gemeindearchive sind sehr, sehr wichtig. Einerseits will ich mal Danke sagen den Gemeindeverantwortlichen, den Amtsleuten oder Amtsvorstehern, wie sie jetzt heißen, weiblich, männlich, die uns da reinschauen lassen in diese Sachen, damit wir wirklich eine Bestandsaufnahme machen können. Es ist ja nicht selbstverständlich, man muss es ja nicht aufmachen, das ist, finde ich, will ich mir auch gleich das Danke zu sagen. Aber gleichzeitig ist das auch das Jahr gewesen, 100 Jahre Burgenland. Und dann habe ich einfach ein Buch über das 100 Jahre Burgenland inzwischen auch gemacht, das ist eigentlich mit dem Thema nichts zu tun hat. Also diese Wellen brauche ich dann auch so in dieser Form.
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2: Mini-horror von Barbie Markovic.
3: Mini-horror. So heißt das neueste Buch von Barbie Markovic, das 2024 mit dem Preis der Leipziger Buchmesse ausgezeichnet wurde, und zwar in der Kategorie Belletristik. In Mini-Horror erzählt Barbie Markovic die Geschichten von Minnie und Mickey. Die sind nicht von hier, aber sie bemühen sich, dazuzugehören. Und man erfährt dann eben über ihre Abenteuer im städtischen Alltag. Sie werden aber verfolgt von Gefahren und von Monstern, Katastrophen und Schwierigkeiten. Und man weiß nicht so recht beim Lesen, worum es da geht. Sind das jetzt wirklich diese Disney-Figuren Minnie und Mickey? Oder sind sie doch reale Gestalten, Personen, Figuren? Es geht um die großen und kleinen Probleme und Albträume des Mittelstands. Es geht um den Horror des perfekten Familienfrühstücks zum Beispiel oder auch um Mobbing am Arbeitsplatz, gescheiterter Urlaub. Und ja, irgendwie geht es um alles, was auch uns Menschen betrifft in der heutigen Gesellschaft. Und beim Lesen hat man irgendwie das Gefühl, dass man da in einem Drogenrausch durchwandert durch diesen komischen Roman, der ja irgendwie empfundener Alltagshorror ist und ja, was Fratzenhaftes, Überdrehtes hat. Sehr viele originelle Sätze und es sind einfach immer kleine Erzählungen über ein paar Seiten über die Genregrenzen hinaus. Ich bin nicht sicher, ob es ein Roman ist, so wie es am Cover steht. Aber es geht um, wie gesagt, die alltäglichen Probleme, die unsere Gesellschaft hat, wie zum Beispiel Trennungen, Horrorfamilien, Handysucht, Entspannungsdruck im Urlaub. Und das alles kennt man ja. Was man vielleicht nicht kennt, ist dieses Buch und wie sie es finden werden, diesen Mini-Horror, darüber müssen sie sich selbst Gedanken machen, indem sie es lesen.
2: Das Buch Mini-Horror von Barbie Markovic wurde 2023 bzw. 2024 im Residenzverlag herausgegeben. Es hat 192 Seiten und kostet 24 Euro.
1: Die Autorin.
2: Barbie Markovic, aufgewachsen in Belgrad, studierte dort sowie in Wien, wo sie seit 2006 lebt, Germanistik. Neben Romanen schreibt Markovic Hörspiele, Theaterstücke, Kurzgeschichten und Spiele. Für ihre Werke wurde Markovic mehrfach ausgezeichnet, unter anderem mit dem Literaturpreis Alpha, dem Georg Seiko Reisestipendium, dem Reinhard Priestnitz Preis sowie dem Adalbert vom Chamisso Förderpreis. Zuletzt erschien ihr Roman Mini-Horror für das Markovic 2024 den Preis der Leipziger Buchmesse erhielt.
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0: durfte auch ein, zweimal mitwirken und es war sehr nett und es ist für auch uns eine bringt Zufriedenheit, dass es angenommen wird und dann auch weiter verbreitet wird in Form von filmischen Darbietungen. Also das spielt einens ins andere rein und das ist da sehr, sehr angenehm. Also das ist dann das Goodie, das man dann gerne mitnimmt dann in die weitere Forschung. Also es gibt ja noch sehr vieles zu forschen.
1: Bevor ich zum nächsten Kapitel übergehe, muss ich jetzt unbedingt meine Frage aus eigener Neugier stellen. Und zwar, bitte, wann haben Sie denn die Zeit gehabt, so viele Bücher zu schreiben, über so viele Themen, ja, etwas herauszugeben? Das klingt nach viel mit großem und intensivem Inhalt.
0: Naja, ich bin schon lange im Geschäft, sage ich mal, und dadurch haben sich sehr viele Quellen schon angesammelt. Also ich glaube, zu wissen, wo ich suchen muss. Das ist das Erste, wissen, wo finden, wissen, wo suchen. Und ich glaube, ich weiß, wo die Quellen sind oder wo man meine Quellen sind. Das weiß ich schon. Und man findet immer wieder etwas. Und ich glaube, das ist etwas, was ich besser kann. Ich kann gut organisieren. Ich organisiere meine Daten. Ich verschlagworte meine Daten. Ich fotografiere, scanne sehr viel und das wird dann alles verschlagwortet und dann muss man es eben auch finden. Und ich glaube, da habe ich mir jetzt ein System aufgebaut, das schon sehr vielfältig und groß ist und von dem kann ich natürlich jetzt schon etwas zehren, sage ich mal. Für mich ist das keine Arbeit, sondern für mich ist das mein Hobby. Hobby, das auch Beruf ist und ich mache es sehr gerne. Muss mir natürlich auch manchmal die Zeit stehlen. Ich habe auch einen Job oder zwei Jobs und ich habe Familie, wobei die Kinder jetzt natürlich auch schon größer sind und jetzt weniger Aufmerksamkeit brauchen wie früher. Aber man muss sich die Zeit einteilen. Also im Garten sitzen ist schön, aber mit einem Buch ist noch schöner.
1: Da gebe ich Ihnen recht. Und ich meine, Sie haben ja nicht nur immer im Sommer recherchiert.
0: Also wenn ich einen Bericht finde irgendwo im Internet, einen Beitrag irgendwo, dann speichere ich mich die sofort ab. Das wird sofort in eine Datei geschoben, wird nur verschlagwortet und dann lese ich das erst später. Und da sind dann verschiedenste Themen, das ist interessant, das könnte sein und so weiter. Und dann gibt es sicher einen Ordner, der ist dann meistens nur für den Sommer. Also dann wird dort alles reingeschossen und dann, oder auch Bücher, die sich sammeln und die werden dann im Sommer gelesen. Aber natürlich, wenn man ein Buch schreibt, kann man nicht nur die 2 Monate nehmen, die man vielleicht im Sommer mehr Zeit hat, sondern man braucht auch die andere Zeit. Ja, ich bin nicht der Fernsehtyp dazu. Das ist eher weniger meine Sache. Gesellschaftlich bin ich schon unterwegs, das schon. Aber es braucht dann auch immer etwas in der Forschung. Also es bleibt. Und es geht auch meinen Kollegen ja oft so. Also ich kenne ja auch andere, die sogenannte Vielschreiber sind oder auch Vorträge viele machen und so weiter. Man bekommt die Erfahrung, man weiß, wo man es findet. Und im Burgenland gibt es auch ein internes Netzwerk. Das muss ich auch sagen und da muss ich auch Dank an meine Kolleginnen und Kollegen sagen im Burgenland. Wir sind nicht viele im Burgenland, die forschen und schreiben, aber wir wissen, wo die Thematiken liegen oder wer wo gerade daran arbeitet. Und wenn ich etwas finde, wo ich weiß, dass das dem interessiert, dann gebe ich ihm natürlich Bescheid oder gebe ich ihm den Link oder gebe ich ihm die Scans und sage, schau, das ist, glaube ich, was für dich. Und genauso passiert es bei mir. Also ich bekomme immer wieder auch Materialien zugesandt und sage, schau dir das an, das ist was für dich. Also besonders auch im Lackenbach-Buch war das jetzt so. Also der Alex Karasmann war mir, der Christian Neubauer hat mir immer wieder was gefunden, schau dir das an. Die haben zu dieser Zeit auch im Oberpullendorfer Bezirk geforscht und haben dann auch etwas über Aroma gefunden und gesagt, das ist was für dich. Umgekehrt, wenn ich was gefunden habe über, was weiß ich, Kinder in Deutschkreuz, jüdische Kinder, dann habe ich ihnen das auch gegeben. Wir sind nicht viele, aber wir haben ein Netzwerk, das auch relativ gut funktioniert, dass man sich gegenseitig hilft und auch wenn man nicht dort ist, auf etwas hingewiesen wird. Und das muss ich sagen, das funktioniert schon. Wir sind ja nicht viele, aber wir kennen uns.
2: Herbert Brettl ist Autor einiger Bücher und sein letztes Buch ist Das Lager Lackenbach. Und dort sind viele Informationen und Daten über viele Familien, die nicht überlebt haben, nämlich von 12.000 österreichischen Romnia.

0: Und Roma überlebten gerade einmal 15%, also nur 1800 Menschen, die nationalsozialistische Verfolgungs- und Vernichtungspolitik. In dem Buch beleuchtet Brettl auch die fortgesetzte Diskriminierung der Überlebenden nach 1945 sowie die Entwicklung der Erinnerungs- und Gedenkkultur bis heute. Noch ein Beitrag mit dem Historiker Herbert Brettl können Sie nach 10 Uhr hier bei Radio Mora hören.
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Das waren La Bouche und mit der Gruppe The Doors gestalten wir unter anderem unsere Rubrik um 10 vor 10 mit dem Lied Light My Fire. Erinnern wir uns an Ray Manzarek, einen US-amerikanischen Musiker und Schriftsteller, aber er wurde als Organist der Rockgruppe The Doors bekannt. Viel Vergnügen mit unserer Musik bei Radio Mora. 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
2: Aus dem Studio Elisabeth Chatwitz. Sporttalente ausgezeichnet. Turnerin Charlize Mertz wurde zum zweiten Mal in Folge zur burgenländischen Sportlerin des Jahres geehrt. Sportler des Jahres 2025 wurde erstmals in seiner Karriere Läufer Rafael Palic. Er hat beim Hallen-WM-Finale einen neuen österreichischen Rekord aufgestellt. Der Titel Trainer des Jahres ging wenig überraschend an Didi Kühbauer. Die Basketballmeister Gunners Oberwart wurden zum Team des Jahres geehrt. Und Aufsteiger des Jahres ist Schwimm-Junioren-Europameister Christian Giefing aus Markt St. Martin. Freibad Tatzmannsdorf wird erweitert. Das Freibad in Bad Tatzmannsdorf bleibt wegen Renovierungsarbeiten den gesamten Sommer geschlossen. Die in den 70er Jahren gebaute Anlage soll umfassend modernisiert werden. Neben der Sanierung der Becken werden Umkleidebereich und Kantine erneuert. Zudem wird das Areal um ein Freizeitzentrum erweitert. Geplant sind ein Multifunktionsraum und neuer Kinderspielplatz. Die Gesamtkosten liegen bei rund 10 Millionen Euro. Dabei wird die Gemeinde vom Land unterstützt. Die Neueröffnung ist für Juli 2027 geplant. 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
5: 10 sati je i 3 minute i iako bi rado rekla sunce tu nije više, oblaci su sada tu, ali temperatura je dostigla 20 stupnjeva. 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Momentan ist es bewölkt hier bei uns im mittleren Burgenland in Oberpullendorf. Wir messen 20 Grad. Ab Mittag sind auch ein paar Wolken im ganzen Burgenland vorhanden. Die Schauerneigung ist aber nur gering. Vielerorts bleibt es trocken. Es weht schwacher bis mäßiger Wind aus Nordwest und die Tageshöchsttemperaturen bewegen sich zwischen 23 und höchstens 25 Grad.
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5: Schönen Mittwochvormittag, liebes Radio Mora Publikum. Es ist ein ruhiger Mai-Vormittag und dazu passt jetzt ein guter Song. What I'd Say Ray Charles. Viel Vergnügen damit und herzlich willkommen in der dritten Memo-Stunde bei Radio Mora. Jelica Saček begleitet Sie mit Musik, Service und guten Infos. 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
1: Die US-Sängerin Cher zählt seit den 1960er Jahren zu den erfolgreichsten Künstlerinnen der Welt und prägt bis heute die Popkultur. Als größte Erfolge gelten Superhits wie Believe und If I Could Turn Back Time sowie mehr als 100 Millionen verkaufte Alben. Nun feiert sie heute ihren 80. Geburtstag. Wir wünschen alles Gute und gleich hören wir das Lied Believe, aber zuvor unsere Tagesschlagzeilen für Mittwoch, den 20. Mai. Wir schauen zuerst einmal bei orf.at bei der Seite und dort finden wir als letzte Meldung, Inflation stieg im April auf 3,4%. Dann auch die Themen wie Xi und Putin betonen Einigkeit, Trump Widersacher unterliegt bei Kongresswahl in Kentucky, Israel-Protestaktion der Gaza-Hilfsflotte beendet und viele weitere Themen aus dem Ausland. Auch Handelsstreit mit USA, EU erzielt vorläufige Einigung. Nun auch einige Themen aus dem Inland, wie zum Beispiel Sozialhilfe. Löcher in Auffangnetz werden sicher größer. Dann Klimaanlagen nun im Gemeindebau in Wien erlaubt oder WM Österreich genießt Ritt auf Erfolgswelle. Das alles und vieles mehr auf orf.at. Die Presse.com bringt auch viele aktuelle Themen, unter anderem das Thema: Dieser Paragraph stellt Österreichs Wirtschaft beim Rüstungsboom ins Abseits. Nun will die Regierung ihn ändern. Derzeit drohen Unternehmern und Bankern Freiheitsstrafen, wenn sie Länder beliefern oder Kredite geben, die an die Ukraine, die USA oder Israel weiterliefern. Gespräche zu einer Gesetzänderung verlaufen äußerst heikel. Dann auch Signa Prime angelt sich neue Luxusmieter im Goldenen Quartier. Dann auch viele ausländische Themen, wenn ein Tweet von Donald Trump die politische Karriere beendet. Oder natürlich viele weitere Themen wie Ukraine-Krieg. Putins Modell hat seinen Zenit überschritten, Pat an der Front. Rekrutierungsprobleme und brennende Raffinerien im russischen Hinterland. Der Kreml gerät unter Druck, wie Militäranalysten die Lage einordnen. Ja, das waren die Tagesschlagzeilen für heute Mittwoch und gute Musik gibt es immer bei uns, so auch jetzt um 10.17 Uhr. Wie versprochen, Believe und Cher noch einmal alles Gute der Popikone zu ihrem 80er.

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1: 10.21 Uhr, weiter geht es mit Memo, ihrem Morgenmagazin auf Radio Mora. Zum Abschluss unseres Studiogesprächs ist noch einmal der Historiker Herbert Brettl bei uns zu Gast. Diesmal wird es etwas persönlicher. Wir sprechen über seinen eigenen Zugang zur Geschichte, über prägende Momente seiner Arbeit und darüber, warum es gerade heute wichtig ist, genau hinzuschauen. Im Gespräch mit Lisa Hausmann-Farkas geht es auch um die Frage, was wir aus der Vergangenheit für die Zukunft mitnehmen können.
2: Ja, inwieweit hat man heute mit der Roma-Bevölkerung zu tun? Kann man sich darunter was vorstellen? Also es gibt im Nordburgenland leider Gottes ja kaum mehr Roma, die, sie leben vielleicht vereinzelt, aber sie sind keine in Vereinen nicht vorhanden, im Südburgenland Gott sei Dank schon. Da treten sie auch verstärkt auch auf und im öffentlichen Raum auch auf und zeigen sich auch. Und dann sieht man, das sind Menschen wie du und ich und haben ihre positiven und negativen Aspekte drinnen. Und wenn man jetzt kaum mehr mit dem konfrontiert wird, schaut es anders aus. Also man muss sich vorstellen, in den 30er Jahren, bittere Not, das damalige Gemeindegesetz war, dass die Ortsarmen von den Gemeinden unterstützt werden und nicht vom Bund oder vom Land unterstützt werden. Dann müssen diese armen Gemeinden, die selber kein Geld haben, noch die ganze Roma-Bevölkerung mit unterstützen. Dann kommt dieser Hass und dann kommt diese Politik, die dann sagt, wenn die nicht da wären, geht es uns allen besser gehen. Und irgendwann ja, fallen manche darauf ein. Diese Situation haben wir Gott sei Dank heute nicht mehr. Also das ist ganz wichtig. Und was ganz wichtig ist, das hat sich etwas im Bildungssektor getan. Es wäre vor 20 Jahren noch unmöglich gewesen, dass in einem Geschichte-Lehrbuch die Geschichte der Roma drin finden. Es gibt heute schon Lehrbücher, wo die Geschichte der Roma mit Beispielen drinnen ist. Oder die Geschichte der Euthanasie war nie ein Thema. Es gab vor 20, 30 Jahren schon die Geschichte der jüdischen Bevölkerung. Aber das war nicht die jüdische Bevölkerung hier im Burgenland, die vertrieben und ermordet wurde, sondern irgendwo in Wien und in Berlin es passiert ist. Aber jetzt gibt es auch regionalisierte. Und wenn das im Lehrbuch drinnen ist, dann wird es auch so unterrichtet. Und wenn die Lehrkräfte Materialien haben, werden sie die verwenden. Ich bin dem sicher, dass das so sein wird. Und da ist viel passiert. Es könnte noch mehr passieren. Aber es ist hier, und wenn das die Kinder verwenden das Z-Wort nicht mehr. Die kennen es Gott sei Dank nicht mehr. Da gibt es die Roma und die Sinti. In der älteren Bevölkerung ist es noch vielleicht anders diskutiert worden und weitergegeben worden. Und da kann man ansetzen, glaube ich. Also was ist denn für Unheil passiert oder Ungerechtigkeit passiert oder warum ist das passiert? Und da hängt es an den Pädagoginnen und Pädagogen, die jetzt praktisch das im Bildungssektor weiterbringen. Und da muss man den Pädagogen die Freiheit lassen. Also sie müssen einen Rahmen haben, okay, das Thema ist das, aber wie sie es umsetzen, ich kann den Holocaust natürlich in Wien zeigen oder die Judenvertreibung in Wien, aber ich kann sie auch in Mattersburg zeigen. Und ich kann die Ermordung der jüdischen Personen auch an der burgenländisch-ungarischen Grenze zeigen zu Kriegsende und alles, was er sich was da ist. Also, sie brauchen nur die Materialien und da hat sich was getan, glaube ich, in den letzten Jahren. Und die Bücher, die ich mache, sollen ja auch für die da sein. Also mein Buch, das ich ist das Nationalsozialismus in Burgenland, das ist ein Jugendsachbuch, das bewusst auf so aufgebaut ist, auf Biografien, auf einfache Sprache. Und ich hoffe, dass es auch verwendet wird, weil ich glaube, das kann man im Unterricht verwenden.
3: Bei Ihrer letzten Buchpräsentation, also bei der ersten in Lackenbach über das Buch Lackenbach, waren ja auch Schulklassen dabei oder Jugendliche dabei. Ja? Es sind immer wieder bei Gedenkveranstaltungen Roma oder Opfer des Nationalsozialismus betreffend auch Schulklassen und Jugendliche dabei. Ist das eigentlich der Weg, ja, um Geschichte, ja, oder um gewisse Schicksale, ja, nicht vergessen zu lassen, ist das einer der wichtigsten Teile, um zu gedenken und zu erinnern?
2: Für mich als Historiker und Pädagoge, ja, wenn man das verbinden kann. Es braucht aber nicht jeder Pädagoge, Historiker und Forscher zu sein. Das ist nicht notwendig. Er muss es nur vermitteln können. Aber er braucht die Materialien. Er braucht die Quellen. Er braucht die Berichte, die Zusammenfassungen und so weiter. Und ich glaube, wenn sich jetzt das Gymnasium Oberpullendorf jedes Jahr bei der Gedenkfeier in Lackenbach mit einbringt, im Thema, im Unterricht sich ein Thema vornimmt, dass es auch dort mitträgt, gleichzeitig auch dann Roma-Kinder dort sind aus dem schulischen Bereich und dort praktisch mitarbeiten, ja. Ich glaube, ja, die Zukunft ist die Jugend und deswegen ist es dort, glaube ich, am wichtigsten, dass man ansetzt.
3: Meine vorletzte Frage wäre noch, wie sind denn eigentlich die Reaktionen der Menschen, der Jugendlichen, der Schüler, der Kinder, der Verwandten von Opfern? Wie sind die Reaktionen eigentlich ihres Publikums, ob jetzt das Menschen sind, die ihre Bücher lesen oder ob es Menschen sind, die bei ihren Präsentationen oder Gedenkveranstaltungen dabei sind? Ja? In welche Richtung gehen die eigentlich? Ja? Welche unterschiedlichen Reaktionen haben Sie hier erfahren?
2: Ich habe dieses Buch jetzt zweimal präsentiert. Wie gesagt, einmal passiert es jetzt noch in Eisenstadt, aber in Lackenbach wusste ich nicht, wie viele Leute kommen, denn in Lackenbach bin ich weiter weg. Man kennt mich vielleicht nicht so gut. Und trotzdem hat mich sehr gefreut, dass der Saal voll war und ein ganz gemischtes Publikum da war, vom Alter auch teilweise gemischt und dann auch von der Region. Das waren Interessierte, die sagen, bin ja später angesprochen worden, wir wussten eigentlich nicht viel davon und jetzt wissen wir mehr. Also das waren doch Interessierte, das hat mich sehr also die sind nicht wegen mir, sondern wegen dem Thema gekommen. In Mönchhof habe ich Heimvorteil natürlich als Nachbar. Da gibt es natürlich die Bekannten, Verwandten, Freunde und so weiter, die natürlich auch vorbeikommen. Aber auch hier war wieder ein sehr gemischtes Publikum, auch Jugendliche, auch Schüler waren wieder da und das freut mich schon sehr. Und Die Reaktionen sind, dieses Thema macht natürlich betroffen. Und vielfach war es so, von dem haben wir nichts gewusst. Und das wundert mich dann schon, denn in Lackenbach findet jedes Jahr eine Gedenkfeier statt. Das wird auch in den Medien so weitergegeben. Also es findet jedes Jahr im ORF ein ORF Burgenland ein Bericht da sein. Wahrscheinlich haben die lokalen Blätter das auch also mit einem Bericht drin. Und dann, wir haben nicht gewusst, dass es das im Burgenland gegeben hat. Das ist oft die Meinung dazu. Die Politischen sind vielleicht ein bisschen besser bekannt. Wenn es eine jüdische Gemeinde war, dann schon. Aber es haben ja auch sehr viele Juden vereinzelt in Gemeinden gelebt, 2-3 Familien. Und wir haben auch Familien gehabt, das haben wir nicht gewusst. Aber immer wieder, also bei uns hat es auch Juden gegeben. Ja, es steht wahrscheinlich nicht in der Gemeindechronik drinnen. Die neuesten Gemeindechroniken, die jetzt in den letzten Jahren erschienen sind, haben diese Themen drinnen. Die älteren Gemeindechroniken aus den 90er Jahren haben das nicht. Also die letzten 20 Jahren vielleicht schon, aber vorher werden diese Gruppen auch ausgespart. Wie soll man dann darüber wissen? Und über Euthanasie hat man sowieso nicht gerne gesprochen. Und Wehrdienst verweigern, das haben wir sowieso, das Nestbeschmutzer, also die haben ja nicht gekämpft und was weiß ich. Also da fehlt oft die Information oder besonders die Toten auch am Südostwall in den letzten Kriegsmonaten. Bei uns war das auch. Also das immer wieder. Deswegen haben wir auch das Buch so genannt, Herr Baumgart und ich, einfach weg. Weil das war so die Reaktion der Menschen, wenn wir darauf angesprochen haben, dann waren sie einfach weg. Wir haben nicht gewusst, wo sie hinkommen sind. Wobei ich das anders sehe. Man hat schon sehr wohl gewusst, wo sie hinkommen. Vielleicht nicht ganz genau, aber dass sie weggebracht wurden und nicht mehr zurückkommen, das haben sie sehr wohl gewusst. Aber man hat gesagt, einfach, sie waren einfach weg.
3: Einfach weg vom Thema, das geht bei Ihnen gar nicht. Ja? Und deshalb meine letzte Frage, was ist Ihr neuestes Projekt? Oder welche Gedanken haben Sie schon für andere Projekte oder Bücher, die Sie schreiben oder Projekte, die Sie verwirklichen wollen? Das ist so eine typische Abschlussfrage, gell? Aber mit dem haben Sie rechnen müssen, Herr Brettl.
2: Es gibt noch ein paar Aufsätze, die zu schreiben sind. Das sind aber nur kurze Aufsätze, die meistens auch dieselben Themen. Einmal geht es um Migration und einmal geht es um Gedenkkultur. Also das sind abschließend größere Projekte, wie das ist jetzt, das habe ich bewusst jetzt noch nicht. Also es schwirrt zwar ein bisschen was im Kopf herum, aber jetzt bin ich jetzt mal froh, dass das Buch gedruckt ist, verbreitet wird und jetzt heißt es auch noch präsentieren und Werbung zu machen, damit es unter die Bevölkerung kommt. Aber ganz so ein großes Thema ploppt noch nicht ganz auf. Also es wird sich schon wieder um dieselbe es wird sich schon etwas um Gedenken sein und auch wieder über Minderheiten befassen, aber es ist noch nie, es ist noch viel zu früh.
3: Naja, vielleicht die Ungarn im Mittelburgenland würde ich vorschlagen. Gell?
2: Grüßkurs besuchen.
3: Bitte gerne, wir haben zwei für Anfänger und Fortgeschrittene.
2: Ich glaube, ich gehöre zu den Anfängern, obwohl ich mich schon ein bisschen verständigen kann. Aber die ungarische Sprache ist derartig komplex, dass es meistens bleibt beim Verstehen vielleicht, aber beim Sprechen, da gibt's.
3: Also der Kollege Baumgartner hat in diese Richtung nicht genug deponiert anscheinend bei Ihnen.
2: Na, der Kollege Baumgartner kommt ja aus der ungarischen Community, er ist ja ein Sieger in der Wart. Also aufgewachsen und deswegen ist das für ihn auch die Muttersprache.
3: Das ist die Muttersprache. Ja. Also ich sage jetzt einmal herzlichen Dank für dieses sehr informative, ehrliche ja und auch teils berührende Gespräch. Und ich hoffe, dass Sie demnächst auch wieder mal bei uns im Studio Gast sind mit Ihrem neuesten Projekt, das vielleicht jetzt über Nacht auftauchen wird bei Ihnen.
2: Ich danke für die Einladung und es freut mich, dieses Interview geben zu dürfen.
1: 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Den Magister Dr. Herbert Bretl können Sie heute um 18 Uhr in der ehemaligen Synagoge Kobesdorf wieder erleben. Es findet ein Themenabend zur nationalsozialistischen Euthanasie-Mordaktion statt. Herbert Bretl beleuchtet dabei die Hintergründe von Sozialdarwinismus, Rassenhygiene und NS-Propaganda sowie die Schicksale burgenländischer Opfer, die in Anstalten wie Hartheim oder Spiegelgrund ermordet wurden.
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River und Bishop Briggs haben wir ja gerade gehört. Lassen Sie sich von unserem bunten Mix weiterhin überraschen. Zuvor noch ein paar Veranstaltungstipps, denn der Austausch und das Treffen mit Gleichgesinnten sind auch wichtig. Also, vom 22. bis 24. Mai 26 findet in Horizon die Veranstaltung Rotwein Opening statt. Die WinzerInnen des Ortes öffnen ihre Kellertüren und präsentieren ihre besten Weine. Die Eröffnungsfeier findet am Freitag, dem 22. Mai, ab 19 Uhr statt. Der Eintritt ist frei. Die Tage der offenen Kellertür sind am Samstag und Sonntag, dem 23. und 24. Mai, jeweils von 10 bis 18 Uhr. Dann am 23. Mai findet ab 9 Uhr ein Wandertag der Jugend statt, der beim Burgsee in Lockenhaus startet. Essen und Getränke werden an den Labestationen angeboten. Die Strecke ist ca. 12 Kilometer lang und kinderwagentauglich. Dann hätte ich eine weitere Empfehlung für Sie, und zwar für morgen. Am 21. Mai feiert der Business Run Challenge 2B am Neufelder See sein 10-jähriges Jubiläum. Ab 17 Uhr erwartet die Teilnehmerinnen und Teilnehmer eine 5,6 Kilometer lange Laufstrecke rund um den See sowie ein großes Rahmenprogramm mit Showacts und Live-Musik. Jährlich nehmen mehr als 2000 LäuferInnen und WalkerInnen aus Firmen und Vereinen teil, um Sport, Teamgeist und gemeinsame Unterhaltung zu verbinden. Podesity Putze Sutra und Aglena Neufelder i Oko Neufelder See oder Java Business Run. 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Am 22. und 23. Mai ist in der Kuga in Groß-Warasdorf das Theaterprojekt Die Straße der Frauen zu sehen. Beginn ist jeweils um 19.30 Uhr. Die Produktion verbindet Theater, Musik und bildende Kunst und widmet sich legendären Frauenfiguren des Burgenlands zwischen Mythosgeschichte und gesellschaftlichen Tabus. Mehr als 20 KünstlerInnen gestalten einen vielschichtigen Abend über starke, geheimnisvolle und umstrittene Frauengestalten der Region. 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Anlässlich des 70-jährigen Jubiläums findet von 53

In unseren Genussminuten heute ein paar statistische Daten zum Konsumverhalten hierzulande. Der Konsum von Bier und Wein hat in Österreich im Wirtschaftsjahr 2024/25 abgenommen. Wie Statistik Austria mitteilte, sank der Bierkonsum gegenüber dem Vorjahr um gut 5% auf durchschnittlich 97,6 Liter pro Kopf. Beim Wein gab es einen Rückgang um ein halbes Prozent auf 25,5 Liter pro Kopf. Einen deutlichen Konsumrückgang gab es auch beim Gemüse, während Erdäpfel stärker nachgefragt waren. Der Pro-Kopf-Verbrauch stieg um 5,2% auf 58,2 Kilogramm. Beim Gemüse gab es einen Rückgang um 5,3% auf 117,1 Kilogramm je Österreicherin bzw. Österreicher. Der Verbrauch von Obst, Zucker, Reis, Öl, Saaten und Pflanzenölen veränderte sich kaum. Weizen und Roggenmehl waren mit einem Plus von 1,7% etwas stärker nachgefragt.

Wir bewegen uns langsam, aber sicher auf 11 Uhr zu. Was bedeutet, dass die letzten Minuten unserer Memo-Sendung heute über die Bühne gehen. Danke fürs Zuhören und fürs Dabeisein. Es hat mich sehr gefreut, den Vormittag mit Ihnen zu verbringen. Mein Name ist Jelica Sacek und ich wünsche allen einen schönen weiteren Mittwoch. 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
2: Schönen Mittwoch, Wochenteilung hier auch auf Radio Mora. 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

Stell du mein Samarik etwas schnell raus schon hast, ja? 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Herzlich willkommen zu einer weiteren Ausgabe Gelebter Vielfalt. Heute ist der 20. Mai 2026 und hier bei mir bekommen Sie in dieser Stunde das Meer an Roma-Musik und dazu das heutige Tagesthema. Philipp Juranich, neuer Landtagsabgeordneter der Grünen Burgenland, war bei uns zu Besuch im Radio Mora Studio. Das komplette Interview, das hören Sie gleich. 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Hips Don't Lie, der absolute Sommerhit des Jahres 2006, kletterte genau in diesen Wochen vor 20 Jahren, bitteschön, weltweit an die Spitze der Charts. Shakira featuring Wyclef Jean gibt's gleich. Haben wir ganz schon den Jäger Gili, Le Jan Bendig.

0: 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Susanne Horvath hat den neuen Landtagsabgeordneten der Grünen, Filip Juranich, hier bei uns im Radio Mora Studio in Oberwart zum Interview gebeten. Was er uns alles erzählt hat, das hören Sie jetzt. Schöne Nusse.
1: Herr Juranich, hilft Ihnen der Blick aus der kleinen Gemeinde unter Pohlendorf dabei, im Landtag nicht die Bodenhaftung zu verlieren?
2: Das ist eine gute Frage. Also so lange bin ich noch gar nicht dabei, dass ich hoffentlich irgendwann die Bodenhaftung mal verliere. Aber ja, Kommunalpolitik und vor allem, wenn man aus dieser kommt, ist, finde ich, so eine wichtige Basis, um auch dann politische Entscheidungen richtig einordnen zu können. In der Gemeinde hat man sehr viel direkt mit den Menschen zu tun, im Landtag weniger. Ich finde, gerade so eine Mischung aus beiden macht es ja im Endeffekt aus.
1: Mit 34 Jahren gehören Sie zu den jüngsten Abgeordneten. Wie ist es, sich in einem Gremium Gehör zu verschaffen, das oft von langjährigen Politikgrößen dominiert wird?
2: Ja, das stimmt, dass ich zu den Jüngeren gehöre. Ich finde, so ein bisschen eine Frischblutkur tut dem Landtag sicher auch gut. Mein Eindruck war bisher aus der Politik außenstehend noch vor allem, dass sehr gerne über die Jugend gesprochen wird, allerdings sie wenig Mitspracherecht haben oder wenig Platz zur Mitsprache finden. Und ja, es ist natürlich eine große Ehre, hier jetzt auch meine Stimme erheben zu dürfen. Sie haben von den alten Hasen gleich gesprochen. Man kann ja von denen auch sehr viel lernen. Das heißt, es ist so ein bisschen ein Geben und Nehmen, vielleicht ein neuer, frischer Wind von meiner Seite, gemischt mit Erfahrung. Ich glaube, das so eine Mischung tut auch dem Landtag auf jeden Fall gut.
1: Sie haben an der BOKU studiert. Wie viel wissenschaftliches Know-how kann man in der täglichen politischen Detailarbeit im Burgenland tatsächlich umsetzen, wenn es um Flächenwidmung geht?
2: Das ist eine gute Frage. Ja, ich glaube, dass vor allem das auch eine Zukunftsfrage ist, wie wir mit den noch vorhandenen Flächen, die wir unversiegelt haben, umgehen und wie wir mit bereits versiegelten Flächen auch weiter umgehen, die jetzt vielleicht die Nutzungszugehörigkeit verloren haben. Ich nehme jetzt als Beispiel eine Zielpunktfiliale, die jetzt geschlossen ist. Das sind schon große Herausforderungen, mit denen wir konfrontiert sind. Und da auch ein bisschen ein fachliches Hintergrundwissen dazu zu haben, ist natürlich in der Politik nie ganz schlecht, wenn man sich so eine eigene Meinung dazu bilden kann. Und ich glaube, wenn man viele Aspekte mit einfließen lässt, gerade in der Diskussion rund um die Raumplanung, dann sieht man, hier ist höchste Eisenbahn geboten. Und grüne Politik setzt sich ja jetzt schon jahrelang dafür ein, dass wir genau hier eine Verbesserung angehen wollen. Und ja, ich hoffe, dass ich das auch in meiner Zeit als Landtagsabgeordneter bewirken kann.
1: Als Burgenlandkroate kennen Sie die Herausforderungen der Volksgruppen aus erster Hand. Wo brennt es Ihrer Meinung nach aktuell am meisten, wenn es um den Erhalt unserer Sprachen geht?
2: Was mich tatsächlich sehr oft noch schockiert, ist, dass es im Rest von Österreich überhaupt nicht bekannt ist, dass es uns Volksgruppen im Burgenland eigentlich gibt. Und da meine ich jetzt auch nicht nur die Burgenlandkroaten, sondern auch die Ungarn, die Roma-Community. Dieses Bewusstsein ist leider nicht gegeben. Das heißt, wir müssen da ganz früh in der Schulbildung beginnen und klar machen, was das für ein Schatz ist, den wir hier gleichzeitig geerbt bekommen, aber damit auch eine Verantwortung haben, dieses Erbe weiterzuführen. Ohne unseren Volksgruppen verlieren wir einen großen Teil der Identität im Burgenland, das wir einfach nicht tolerieren können. Und entsprechend ist hier ganz groß Bildung gefragt. Und vor allem auf Bundesebene, wenn ich dann mitbekomme, dass so Pläne wie jetzt vom Bildungsminister Wiederkehr verfolgt, dass hier noch Einschnitte in den Sprachausbildungen stattfinden sollen, dann sehe ich unsere Zukunft massiv bedroht und das dürfen wir einfach nicht zulassen.
1: Sie haben sich gegen Kürzungen im Sprachunterricht ausgesprochen. Wie kann der Landtag garantieren, dass Kroatisch, Ungarisch und Romanes nicht nur Folklore bleiben, sondern lebendige Alltagssprachen?
2: Das ist ein guter Punkt. Ich finde, gerade in dieser Außendarstellung wird es sehr oft auf folkloristische Darstellungen, auf Tamburitzer Konzerte und Co. Reduziert. Dabei ist ja die Sprache viel, viel mehr. Und der Auftrag von der Politik hier ist ein ganz klarer: Die Sprache muss uns im Alltag begegnen. Wenn uns die Sprache im Alltag nicht begegnet, wenn die Jugendlichen, Kinder mit der täglich nicht in Kontakt treten können, aus diversen Gründen, dann ist die Zukunft bedroht. Und genau hier hat aber die Politik auch im Land Wirkungshebel, die man ansetzen kann, und die müssen auch entsprechend genutzt werden. Und ich glaube schon, dass das Burgenland hier auf einem guten Weg ist. Natürlich sind überall Verbesserungsmöglichkeiten, allerdings dieses friedvolle Zusammenleben aus der Historie gewachsen, so wie es hier ist, das ist ein Unikum, das ist einzigartig und das gehört einfach geschützt. Ja.
1: Der Herr Wolfgang Spitzmüller ist bekannt als leidenschaftlicher Kämpfer für die Umwelt. Welchen ganz eigenen juranisch-spezifischen Akzent möchten Sie in den nächsten Monaten setzen, der über die reine Vertretung hinausgeht?
2: Oh, ich schätze den Wolfgang Spitzmüller sehr, sowohl menschlich als auch fachlich. Sind natürlich große Fußstapfen, die ich das auch nicht ganz ausfüllen möchte und kann, sondern ja, ich versuche hier ein bisschen meinen eigenen Weg zu gehen. Ich habe sehr viel internationale Erfahrung beruflich und durch Reisen und sehe dadurch den Stellenwert, wie wir hier leben, welche Qualität unser Leben haben, bereits als ein sehr, sehr hohes. Das heißt, wir haben hier oft Luxusdiskussionen, mit denen wir uns konfrontiert fühlen und müssen das oft wieder mal aufs Minimal, auf die Basis zurückreduzieren, wertschätzend zurückreduzieren. Und ich glaube schon, dass ich in den nächsten Wochen und Monaten hoffentlich meinen Teil dazu beitragen kann, dass Umweltschutz, Naturschutz, Volksgruppen, die Zersiedelung der Dörfer, dass diese Themen einfach nicht zu kurz kommen. Und da setze ich alles dran. Und ob ich es dann gut gemacht habe oder nicht, entscheiden dann die Menschen. Ich kann nur sagen, ich bemühe mich und gebe mein Bestes.
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Der Europäische Gerichtshof für Menschenrechte hat eine Bilanz vorgelegt, die aufrüttelt. In den Jahren von 2002 bis 2024 wurden in insgesamt 114 Urteilen offiziell festgestellt, dass die Menschenrechte von Roma, Romnia und Sinti und Sintize oder auch Fahrenden verletzt wurden. Das sind 114 Fälle, in denen Staaten versagt haben, Minderheiten effektiv zu schützen. Und wer glaubt, dass Antiziganismus und Diskriminierung nur ein Problem im fernen Ausland sind, der irrt sich gewaltig, auch bei uns in Österreich. Und direkt in unserer Region gibt es aktuell hitzige Debatten. Und genau deshalb sollten Sie auf unserer Website radio-mora.at vorbeischauen. Wir haben dort einen ausführlichen Blogbeitrag für Sie, der sich mit der aktuellen Lage rund um durchreisende Gruppen im Burgenland beschäftigt. Es geht um eine umstrittene Warnung der Polizei, die im Burgenland für Aufsehen gesorgt hat, und um die klare, scharfe Kritik des Volksgruppenbeirats, der hier vor pauschalen Vorurteilen warnt. 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Weiter geht's jetzt bei uns mit Musik, die für Zusammenhalt steht. Schönen Mittwoch. Das ist Radio Mora und mein Name ist Tina Nadei. 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

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Men vi heute auf den Kalender schauen, dann ist der 20. Mai der Tag der großen Pioniere. Heute vor knapp über 500 Jahren hat Vasco da Gama als erster Europäer Indien auf dem Seeweg erreicht. Und heute vor knapp 100 Jahren hat Amelia Earhart als erste Frau allein im Flugzeug den Atlantik bezwungen. Also, egal was Sie sich für den heutigen Tag vorgenommen haben, haben's Mut. Geschichte wird heute geschrieben und die passende Musik für große Taten gibt's jetzt von mir obendrauf, bevor Sie dann in den Genuss unserer zweisprachigen Volksgruppennachrichten kommen. 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

0: wirtschaftliche, soziale, pädagogische und kulturelle Ungleichheiten abzubauen. Nevoparodimos fördert Demokratie, Toleranz, Vielfalt und Chancengleichheit, baut Vorurteile gegenüber Roma ab und stärkt die Selbstorganisation sowie die Kompetenzen von Roma-Gemeinschaften. Die Arbeit umfasst Bildungs- und Kulturprojekte, Sozialarbeit sowie Gemeindeentwicklung und Jugendarbeit. Im Fokus stehen benachteiligte junge Menschen, insbesondere Roma-Jugendliche, Jugendliche aus Pflegefamilien sowie junge Menschen aus ländlichen und einkommensarmen Regionen. Nevoparodimos bringt langjährige Erfahrung im internationalen Jugend- und Bildungsprojekten ein, arbeitet in nationalen und europäischen Netzwerken mit und entwickelt praxisnahe Methoden für inklusives Lernen und bürgerschaftliches Engagement.
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0: Schönen Mittwoch. Heute ist der 20. Mai 2026. Und wer in den 90er Jahren jung war, der kam an ihnen einfach nicht vorbei. Die dänisch-norwegische Kultband Aqua, vielleicht kennen Sie sie, die hat gestern überraschend ihr Live-Karriereende verkündet. Nach fast 30 Jahren auf der Bühne sagen Lene, René und Sören endgültig Bye-bye. Auf Instagram haben sie es geschrieben, dass sie aufhören wollen, solange die Liebe zur Musik und zueinander noch absolut intakt ist. Aqua bleibt übrigens bis heute die dänische Band mit den meisten verkauften Alben im Ausland. Und erst vor 3 Jahren, durch den riesigen Barbie-Kinofilm, hat ihr Sound noch einmal ein richtig gigantisches weltweites Revival gefeiert. Und für 2028 ist in Kopenhagen sogar ein eigenes Aqua-Musical geplant. Ob sie im Studio noch einmal gemeinsam miteinander arbeiten, das lassen sie mal offen. Aber live wird es sie nicht mehr zu sehen und zu hören geben. Und genau deshalb feiern wir diese absoluten Pop-Ikonen jetzt nochmal so richtig ab. Holen wir uns die 90er zurück ins Radio. Hier ist der wohl größte Ohrwurm dieser Zeit, dieses Jahrzehnts. Lautstärkeregler bitte nach oben für Aqua mit Barbie Girl. Pourvoyez à la musique.
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I mag, wenn ich auf dem Menge mehr Glatscho habe, der Schuckerpaloplane. Egal, ob bei Ihnen jetzt ein klassisches Schnitzel, eine feine Grautsuppe oder vielleicht sogar ein internationales Schmankerl auf dem Tisch steht, lassen Sie es sich schmecken und genießen Sie Ihre Mittagspause. Ich packe jetzt auch meine 7 Sachen, aber keine Sorge, das Studio bleibt nicht leer. Morgen um diese Zeit empfängt Sie hier meine Kollegin Susanne Horvath. Ciao Artoval, Mesomitina Nade, Arcende Vleha und bye bye. Demand.

0: Es ist 12 Uhr.
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Werte Mitmenschen, mein Name ist Max Schabel und das ist Radio Mora. Viel Spaß.

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2: Mini-horror von Barbie Markovic.
3: Mini-horror. So heißt das neueste Buch von Barbie Markovic, das 2024 mit dem Preis der Leipziger Buchmesse ausgezeichnet wurde, und zwar in der Kategorie Belletristik. In Mini-Horror erzählt Barbie Markovic die Geschichten von Minnie und Mickey. Die sind nicht von hier, aber sie bemühen sich, dazuzugehören. Und man erfährt dann eben über ihre Abenteuer im städtischen Alltag. Sie werden aber verfolgt von Gefahren und von Monstern, Katastrophen und Schwierigkeiten. Und man weiß nicht so recht beim Lesen, worum es da geht. Sind das jetzt wirklich diese Disney-Figuren Minnie und Mickey? Oder sind sie doch reale Gestalten, Personen, Figuren? Es geht um die großen und kleinen Probleme und Albträume des Mittelstands. Es geht um den Horror des perfekten Familienfrühstücks zum Beispiel oder auch um Mobbing am Arbeitsplatz, gescheiterter Urlaub. Und ja, irgendwie geht es um alles, was auch uns Menschen betrifft in der heutigen Gesellschaft. Und beim Lesen hat man irgendwie das Gefühl, dass man da in einem Drogenrausch durchwandert durch diesen komischen Roman, der ja irgendwie empfundener Alltagshorror ist und ja was Fratzenhaftes, Überdrehtes hat. Sehr viele originelle Sätze und es sind einfach immer kleine Erzählungen über ein paar Seiten über die Genregrenzen hinaus. Ich bin nicht sicher, ob es ein Roman ist, so wie es am Cover steht. Aber es geht um, wie gesagt, die alltäglichen Probleme, die unsere Gesellschaft hat, wie zum Beispiel Trennungen, Horrorfamilien, Handysucht, Entspannungsdruck im Urlaub. Und das alles kennt man ja. Was man vielleicht nicht kennt, ist dieses Buch und wie sie es finden werden, diesen Mini-Horror, darüber müssen sie sich selbst Gedanken machen, indem sie es lesen.
2: Das Buch Mini-Horror von Barbie Markovic wurde 2023 bzw. 2024 im Residenz Verlag herausgegeben. Es hat 192 Seiten und kostet 24 Euro.
1: Die Autorin.
2: Barbie Markovic, aufgewachsen in Belgrad, studierte dort sowie in Wien, wo sie seit 2006 lebt, Germanistik. Neben Romanen schreibt Markovic Hörspiele, Theaterstücke, Kurzgeschichten und Spiele. Für ihre Werke wurde Markovic mehrfach ausgezeichnet, unter anderem mit dem Literaturpreis Alpha, dem Georg Seiko Reisestipendium, dem Reinhard-Priestnitz-Preis sowie dem Adalbert vom Camisso-Förderpreis. Zuletzt erschien ihr Roman Mini-Horror für das Markovic 2024 den Preis der Leipziger Buchmesse erhielt.
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0: Es ist 14 Uhr.
1: Me llamo Antonia und ich bin aus der 2D-Klasse.
2: Bonjour, je m'appelle Mila und ich bin auch aus der 2D-Klasse.
3: Hello, my name is Luise und ich bin aus 1D.
2: Wir machen jetzt das Wetter. Jetzt das Wetter für den Bezirk Oberpullendorf mit Antonia aus der Klasse 2D.
1: Im Moment hat es in Oberpullendorf 22 Grad. Und es ist eigentlich nicht bewölkt. Von der Sonne ist heute viel zu sehen. Die Sonne lacht heute nämlich vom Himmel. Und der Wind weht zwischendurch leicht. Am Abend fallen die Temperaturen auf 12 Grad.
3: Wie wird das Wetter morgen?
1: Morgen wird es 22 Grad haben und am Abend werden die Temperaturen auf 12 Grad fallen.
2: Danke, Antonia.

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1: Me llamo Antonia und ich komme aus der 2D-Klasse.
2: Bonjour, je m'appelle Mila und ich bin auch aus der 2D-Klasse.
3: Hello, my name is Luisa und ich bin aus der 1D.
1: Unser heutiges Tagesthema ist Amerika. Jetzt werden wir euch ein paar Informationen über Amerika geben. Die Hauptstadt ist Washington und auch DC.
2: Die größte Stadt ist New York City.
3: Und mit was zahlen Sie in Amerika?
1: Mit den US-Dollar. Amerika liegt auf dem Kontinent Nordamerika.
2: Und es hat 50 Bundesstaaten.
1: Wofür ist es denn bekannt?
2: Es ist für Hollywood, Fast Food,
3: für Basketball und American Football.
1: Für die Freiheitsstatue,
2: für Nationalparks
3: und für große Städte.
1: Es gibt viele berühmte Orte in Amerika. Zum Beispiel
2: die Freiheitsstatue,
1: den Grand Canyon, den Times Square und die Hollywood-Zahlen.
3: Was ist typisches Essen für Amerika?
2: Dazu zählen Burger, Hot Dogs,
1: Pancakes, Donuts oder auch Barbecue. Was sind so die bekanntesten Sportarten?
3: Die bekanntesten Sportarten sind Basketball, Baseball und American Football.
1: Und was sind bekannte Marken und Firmen?
2: Zu den bekannten Firmen gehören zum Beispiel Apple, McDonald's, Disney oder Nike.
1: Ich würde sagen, nach dem nächsten Lied hören wir uns wieder und erzählen euch mehr über Amerika.
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0: Casio, Radio Mora, Edashi, Oshingos, Holwan, Jung Hamnita. Hallo und willkommen zurück bei Radio Mora. Jetzt reden wir über typisches Naschzeug in Amerika.
1: Was zählt zu den bekannten amerikanischen Süßigkeiten?
2: Reese's, Oreos, Skittles, M&M's.
0: Hershey's, Schokolade, Twinkies, Pop-Tarts und auch Marshmallows. Was sind denn bekannte Marken von Amerika?
1: Also die bekannten Süßigkeitenmarken sind Oreos, Skittles, M&M's, Hershey's und Reese's.
2: Was möchtet ihr unbedingt mal machen, wenn ihr in Amerika seid?
0: Also essen.
2: Ja.
1: Also ich würde gerne mal die Crumble Cookies probieren oder wie es so ist dort zum Beispiel so Chick-fil-A oder sowas zum Ausprobieren, wie das Fast Food dort ist, weil das soll ja besser sein als bei uns.
0: Ja, also ich würde auch mir so verschiedene Fast Food-Laden anschauen und ich würde mir zum Beispiel auch verschiedene Süßigkeiten kaufen und zum Beispiel Crumble Cookies oder verschiedene Sachen. Und was ist mit dir?
2: Also ich möchte mal Crumble Cookies probieren. Und ja, auch Fast Food.
1: Okay, jetzt kommen wir zu beliebten Snacks-Trends aus Amerika. Dodi, was gibt's da?
0: Also ich glaube, das kennt jeder. Das sind, also fangen wir an mit den Takis. Und dann geht's auch schon weiter mit Flaming Hot Snacks. Das sind extra scharfe Chips und Cheetos. Aber auch Freeze-Dried Candy. Das sind gefriergetrocknete Süßigkeiten.
2: Es gibt Monster-Milchshakes, Bubble-Tea, Pickle-Snacks und Mini-Pancakes.
0: Was sind denn so die typischen Getränke, die es in Amerika gibt?
1: Zu den typischen Getränken zählen Cola, Root-Beer, Milkshakes, Limonade und Eis-Coffee. Und bekannte Marken für Getränke sind Coca-Cola und Starbucks.
0: Was gehört denn was sind so beliebte Fast-Food-Restaurants, die es gibt?
1: Also die sind in der ganzen Welt verbreitet und dazu zählen
2: McDonald's, KFC, Burger King und Subway. Und nach diesem Lied reden wir noch weiter über Amerika.
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1: Hola, bienvenidos de nuevo a Radio Mora. Hallo und willkommen zurück bei Radio Mora. Jetzt werden wir euch mehr über die berühmten Plätze in Amerika erzählen. Fangen wir an mit der Statue of Liberty.
2: Sie ist ein Symbol für Freiheit und Einwanderung, ist ein Geschenk von Frankreich an die USA und steht auf Liberty Island in New York. Was ist der Grand Canyon?
1: Der Grand Canyon ist eine riesige Schlucht, die entstanden ist durch den Colorado River. Er ist einer der bekanntesten Nationalparks der Welt und ist bis zu 1800 Meter tief. Was ist denn das Hollywood-Sign?
2: Das ist das berühmteste Wahrzeichen der Filmindustrie und liegt in den Hollywood Hills. Es ist ein Symbol für Filme und Stars. Was ist mit der Golden Gate Bridge?
1: Das ist eine große rote Hängebrücke und sie verbindet San Francisco mit Marin County. Die Golden Gate Brigade ist bekannt für Nebel und schöne Aussicht. Was ist denn mit dem Times Square, Luisa?
3: Er ist berühmt für riesige Bildschirme und Werbungen. Er ist sehr belebt und besonders nachts. Und das ist der Mittelpunkt der Silvesterfeier in New York.
1: Weiter geht's mit dem Mount Rushmore. Mila.
2: Es ist ein Monument mit Gesichtern von 4 US-Präsidenten in einem Berg gemeißelt und ist ein beliebtes Touristenziel.
1: Jetzt geht's weiter mit den Niagara Falls. Das sind gewaltige Wasserwälle an der Grenze zu Kanada. Das ist sehr beliebt für viele Bootshöhen und bekannt für starke Wassermengen. Was ist denn mit Walt Disney World, Mila?
2: Einer der größten Freizeitparks der Welt und es sind viele Themenparks und Attraktionen und ist besonders beliebt bei Familien.
1: Luisa, was ist denn mit dem Yellowstone National Park?
3: Das ist der erste Nationalpark der Welt und ist
1: berühmt für den Geysire und für seine Wildtiere. Er ist die Heimat für das Geysires Old Faithful. Jetzt kommen wir zu unserem letzten Punkt auf der Liste, das White House.
3: Das ist der Amtssitz des US-Präsidenten und es ist ein wichtiges politisches Symbol der USA.
1: Ich würde sagen, nach dem nächsten Lied werden wir euch noch etwas über Amerika erzählen und dann werden die School News kommen.

0: Konnichiwa, Radio Mora e Yokosu. Hallo und willkommen zurück bei Radio Mora. Jetzt werden wir über Tradition und Berühmtheiten aus Amerika sprechen.
1: Eine Tradition von Amerika ist Thanksgiving. Es ist ein Feiertag im November. Familien essen zusammen Truthahn, Kartoffeln und Kuchen. Und Menschen danken für gute Dinge im Leben.
0: Und was ist die nächste Tradition?
2: Die nächste Tradition ist Halloween. Sie ist am 31. Oktober und hat sich auch in vielen Ländern sehr verbreitet. Kinder verkleiden sich und sammeln Süßigkeiten. In Amerika nennt man es Trick or Treat. Und die Häuser werden auch gruselig dekoriert.
0: Der nächste Punkt auf unserer Liste ist der Independence Day. Das ist der 4. Juli. Er ist der Feiertag zur Unabhängigkeit der USA. Feuerwerk, Paraden und Grillfeste gibt es dort. Viele tragen Rot, Weiß und Blau. Was ist mit Super Bowl Partys? Die Super Bowl Partys ist das große Finale im American Football. Familien und Freunde schauen gemeinsam das Spiel. Essen und Werbung ist sehr wichtig. Was ist denn mit dem Black Friday Shopping, Mila?
1: Es ist ein großer Shoppingtag nach Thanksgiving und viele Geschäfte bieten starke Rabatte.
0: Was ist mit Prom Night?
2: Die Prom Night ist ein besonderer Tanzabend für Schüler am Ende der High School und da wird elegante Kleidung angezogen und es wird auch gefeiert.
0: Eine andere Tradition ist auch die Barbecue-Kultur. Dabei ist das Grillen mit der Familie und Freunden sehr beliebt. Besonders in Städten wie Texas ist es beliebt. Und was ist mit den Roadtrips, Mila?
1: Viele Amerikaner reisen mit dem Auto durch das Land und berühmte Straßen wie Route 66 sind bekannt. Jetzt kommen wir zu berühmten Persönlichkeiten aus den USA.
0: Der erste Präsident war George Washington. Und ein bekannter Präsident ist Abraham Lincoln. Der beendete die Sklaverei in den USA. Und was ist mit Michael Jackson, Mila?
1: Er ist der King of Pop und berühmt für Songs und Tänze.
0: Weiter geht's mit Taylor Swift.
2: Taylor Swift ist eine bekannte Sängerin für Pop und Country Music.
0: Was ist mit Barack Obama?
1: Er ist der erste afroamerikanische Präsident der USA gewesen. Und Marilyn Monroe ist eine berühmte Schauspielerin und Model gewesen und ist eine Hollywood-Ikone.
0: Nach dem nächsten Lied hören wir uns zum letzten Mal bei den School News, nachdem eine andere Gruppe übernimmt.

0: Es ist 14.32 Uhr und somit Zeit für die School News aus dem Gymnasium Oberpullendorf. Mi Ujak o Gymnasium Bonn, wisst ihr, ist Gymnasie.
1: Die Schulbienen. Heute ist der Weltbienentag. Deshalb gibt es diese Woche wieder die Möglichkeit, die Schulbienenstöcke im Garten der Schule zu besuchen. Koordiniert wird dieser Besuch von Frau Professor Bialakovic und Herr Professor Leira.
2: Pop-up Bakery. Die 4A gestaltet am Mittwoch einen Markt mit dem selbstgemachten Mehlspeis. Der Reinerlös kommt der Caritas und einem Tierheim zugute. Die Koordination übernimmt Frau Professor Zare.
0: Matura-Konferenz. Morgen findet die Matura-Zwischenkonferenz statt. Davor werden die Klassenfotos gemacht und nach der Konferenz erfahren die Schüler und Schülerinnen die Ergebnisse der Klausuren.

0: das war's jetzt mit uns. Und
1: nach dem nächsten Lied kommt eine andere Gruppe.

0: Bonjour.
1: Da brat an.
0: Wir werden heute über amerikanische Spielsachen reden. Und ich fange gleich an mit den Glitterdumplings, die in einer Box sind. Die hat man in so einer Box, wo man eigentlich normale Dumplings auch drin hat, die man isst. Und da gibt es halt verschiedene Varianten davon. Es gibt Mystery, Glitzer, Metallic. Man kann die auch so squishen, so mit den Händen so rein squishen. Und die gibt es auch schon im Müller in Alphenstadt. Da habe ich auch eine gefunden und ich habe den silbernen bekommen, der ist mir leider heute aufgeplatzt. Und

0: hat man einen goldenen, einen pinken glitzernden, einen blauen, einen roten, einen durchsichtigen. Und manche Menschen haben den Hype so viel, dass sie sich auch gleich die größten kaufen. Also das ist ja wirklich richtig, richtig groß. Also so richtig groß. Und ja, ich wünsche mir auch so einen. Und ich würde sagen, die Flora
1: sagt, ja, also ich sage jetzt was über die Nidos. Und ja, also Nidos sind halt auch so Stressbälle. Und zwar. Und zwar kann man die auch so squishen und da gibt es halt auch verschiedene Sachen. Und die sind halt sehr, also die sind halt in Amerika so rausgekommen. Und jetzt sind sie halt auch in Deutschland, Österreich und so. Und die sind halt auch ziemlich selten zum Finden. Aber ja.
2: Ich werde euch jetzt über die Dumplings erzählen. Und
1: ja, wir werden uns jetzt verabschieden.
2: Ciao.
1: Bye. 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

0: Hola.
1: Salut.
0: Wir stellen euch jetzt amerikanische Automarken vor. Und ich stelle euch jetzt vor die großen drei. Als erstes haben wir den Ford. Einer der traditionsreichsten Marken der Welt. Bekannt für den Bestseller F-150 und den Sportwagen Mustang. Chevrolet. Bekannt für zuverlässige Alltagswagen, aber auch für Sportwagen-Ikonen wie die Corvette und den Camaro. GMC fokussiert auf Premium-Pickups und große SUVs.
1: Ich werde jetzt weitermachen mit den Luxus und Innovationen. Also es gibt Tesla, der globale Marktführer für reine Elektroautos. Das ist von Elon Musk. Dann Saadi Lag, die traditionelle Luxusmarke der USA, bekannt für Komfort und auffälliges Design. Lincoln, die luxuriöse Schwestermarke von Ford. Buick, eine weitere Traditionsmarke, die sich heute besonders auf SUVs und den chinesischen Markt konzentriert.
0: Die Stellantis, ehemals Chrysler.
1: Ja, also dann, da gibt es den Jeep, die absolute Kultmarke für Geländewagen und Abenteuer.
0: Dodge steht für brachiale Leistung und Muscle Cars, zum Beispiel Challenger oder Charger.
1: Ram, bekannt für besonders robuste und schwere Pickups.
0: Chrysler konzentriert sich heute primär auf Limousinen und Großraumvans.
1: Ja, also das war's mit den amerikanischen Automarken. Hast du noch was zu sagen?
0: Also, nein, eigentlich nicht.
1: Passt, dann machen wir die Verabschiedung und dann kommt noch die andere.
0: Ja.
1: Bye.
0: Bye.

0: Kanapat, ich bin Lilly aus der 1D.
1: Siestag, ich bin Hanna aus der 1C. Und jetzt sprechen wir über Gesellschaftsspiele aus Amerika. Was gibt es denn für welche?
0: Also ein sehr beliebtes Spiel ist Monopoly. Das ist ein Klassiker. Ja, es ist ein Brettspiel.
1: Und darum geht es halt, dass man Immobilien im Imperium aufzubauen und Mitspielern in den Bankrott zu treiben. Dann gibt es das Spiel Scrabble, auch ein sehr beliebtes Wortspiel, bei dem es zufällig gezogene Buchstabenwörter auf einem Spielbrett gelegt und Punkte gesammelt werden.
0: Und es gibt dann noch Twister. Das ist auch ein sehr beliebtes Spiel. Das ist so eine riesengroße Matte mit ganz vielen Kreisen drauf, also farbige Kreise. Und
1: dann gibt es noch Risiko, ein Strategiespiel, bei dem die Spieler versuchen, die Weltherrschaft zu erlangen, indem sie Kontinente auf einem Weltplan erobern. Und dann typisch amerikanische Outdoor- und Kinderspiele, zum Beispiel Duck Duck Goes, ein Lauf- und Fangspiel für Kinder, das auf dem Kreis gespielt wird. Dann auch noch Pin the Tail on the Donkey. Das wird man wahrscheinlich früher, als man klein war, immer auf jeder Party gespielt haben.
0: Und dann gibt es noch Scully. Das ist auch ein klassisches, beliebtes Straßenspiel. Das ist vor allem in New York bekannt.
1: Das ist wie bei uns.
0: Kreide und Kronkorken auf einem Asphalt. Also dann spielt man halt damit.
1: Das ist bei uns auch das Gleiche, wie wenn man dann früher mit Kreide so 1, 2, 3, 4 und dann so mit einem Bein immer wo reinspringt. Und da wirft man ja auch bei uns zum Beispiel einen Stein rein und bis da muss man dann hüpfen. Und traditionelle Sportarten, ein ganz, ganz beliebtes ist American Football oder auch nur Football. Das ist die beliebteste Sportart in den USA und der Höhepunkt das alljährliche Meisterschaftsspiel der Super Bowl.
0: Es gibt auch Baseball. Das kennt auch jeder. Das ist traditionell. Es ist der Nationalsport der USA und der ist besonders im Sommer eine große Beliebtheit.
1: Und dann gibt es noch Basketball, erfunden in den USA 1891 von James Naismith. Und jetzt müssen wir leider aufhören, denn wir verabschieden uns noch.
0: Ja.
1: Ciao.
0: Ciao.

0: Also, wir machen jetzt eine Verabschiedung, weil wir haben nicht mehr lange Zeit, noch eine Minute. Und dann geht's nicht mehr.
1: Ja,
0: das war die Moderation von Hanna, Flora,
1: Katharina, Lilly, Luisa, Toni, ja.
0: Und Mila.
1: Und Mila. Und ja, wir hören uns das nächste Mal wieder. Ciao.
0: Ciao.

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2: Mini horror von Barbie Markovic.
3: Mini horror. So heißt das neueste Buch von Barbie Markovic, das 2024 mit dem Preis der Leipziger Buchmesse ausgezeichnet wurde, und zwar in der Kategorie Belletristik. In Mini-Horror erzählt Barbie Markovic die Geschichten von Minnie und Mickey. Die sind nicht von hier, aber sie bemühen sich, dazuzugehören. Und man erfährt dann eben über ihre Abenteuer im städtischen Alltag. Sie werden aber verfolgt von Gefahren und von Monstern, Katastrophen und Schwierigkeiten. Und man weiß nicht so recht beim Lesen, worum es da geht. Sind das jetzt wirklich diese Disney-Figuren Minnie und Mickey? Oder sind sie doch reale Gestalten, Personen, Figuren? Es geht um die großen und kleinen Probleme und Albträume des Mittelstands. Es geht um den Horror des perfekten Familienfrühstücks zum Beispiel oder auch um Mobbing am Arbeitsplatz, gescheiterter Urlaub. Und ja, irgendwie geht es um alles, was auch uns Menschen betrifft in der heutigen Gesellschaft. Und beim Lesen hat man irgendwie das Gefühl, dass man da in einem Drogenrausch durchwandert durch diesen komischen Roman, der ja irgendwie empfundener Alltagshorror ist und ja was Fratzenhaftes, Überdrehtes hat. Sehr viele originelle Sätze und es sind einfach immer kleine Erzählungen über ein paar Seiten über die Genregrenzen hinaus. Ich bin nicht sicher, ob es ein Roman ist, so wie es am Cover steht. Aber es geht um, wie gesagt, die alltäglichen Probleme, die unsere Gesellschaft hat, wie zum Beispiel Trennungen, Horrorfamilien, Handysucht, Entspannungsdruck im Urlaub. Und das alles kennt man ja. Was man vielleicht nicht kennt, ist dieses Buch und wie sie es finden werden, diesen Mini-Horror, darüber müssen sie sich selbst Gedanken machen, indem sie es lesen.
2: Das Buch Mini-Horror von Barbie Markovic wurde 2023 bzw. 2024 im Residenz Verlag herausgegeben. Es hat 192 Seiten und kostet 24 Euro.
1: Die Autorin.
2: Barbie Markovic, aufgewachsen in Belgrad, studierte dort sowie in Wien, wo sie seit 2006 lebt, Germanistik. Neben Romanen schreibt Markovic Hörspiele, Theaterstücke, Kurzgeschichten und Spiele. Für ihre Werke wurde Markovic mehrfach ausgezeichnet, unter anderem mit dem Literaturpreis Alpha, dem Georg Seiko Reisestipendium, dem Reinhard Priestnitz Preis sowie dem Adalbert vom Camisso Förderpreis. Zuletzt erschien ihr Roman Mini-Horror, für das Markovic 2024 den Preis der Leipziger Buchmesse erhielt.
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Vegane Ernährung ist längst kein Nischenthema mehr. Sie hat sich zu einem weltweiten Lifestyle entwickelt, der nicht nur den Teller, sondern auch den Planeten und unser Bewusstsein verändert. Doch was bedeutet es eigentlich, vegan zu leben? Kurz gesagt, auf alle tierische Produkte zu verzichten, nämlich Fleisch, Fisch, Milchprodukte, sogar Eier und Honig. Aber dahinter steckt weit mehr als nur ein Verzicht. Es geht um Gesundheit, Ethik, Umweltschutz und bewusstes Konsumverhalten. Für viele Menschen ist der Umstieg auf die vegane Ernährung ein Schritt zu mehr Achtsamkeit. Die Entscheidung ist oft ethisch motiviert. Tiere leiden in Massentierhaltung und Laboren. Viele Menschen möchten das aber nicht unterstützen. Andere entscheiden sich aus gesundheitlichen Gründen. Eine pflanzenbasierte Ernährung kann nämlich Herz, Darm und Kreislauf stärken, das Gewicht regulieren und das Risiko für bestimmte Krankheiten senken.

Wieder andere denken vor allem an die Umwelt. Die Produktion tierischer Lebensmittel belastet Böden, Wasser und Klima in einem Ausmaß, das wir kaum übersehen können. Doch vegan essen heißt nicht automatisch nur Salat. Die Vielfalt der pflanzlichen Küche ist nämlich riesig. Bohnen, Linsen, Nüsse, Samen, Sojaprodukte, Getreide. Kombiniert ergeben sie abwechslungsreiche, leckere und vollwertige Mahlzeiten. Von asiatischen Curries über italienische Pasta bis hin zu kreativen Burgern. Vegane Küche kann alles, was man sich kulinarisch wünscht. Superfoods wie Quinoa, Chiasamen oder Avocado runden das Bild ab, machen die Ernährung nährstoffreich und spannend. Ein weiterer interessanter Aspekt ist, wie sich vegane Ernährung weltweit entwickelt hat. In Europa, Nordamerika oder Australien entstehen immer neue vegane Restaurants, Cafés und Supermärkte. In Asien gibt es Regionen, in denen traditionell viele pflanzliche Gerichte gegessen werden. Und in Südamerika setzen innovative Start-ups auf vegane Fleischalternativen. Die Bewegung zeigt, Veganismus ist keine Einschränkung, sondern eine kreative globale Lebensart. Aber natürlich gibt es auch Herausforderungen. Wer neu einsteigt, muss lernen, Nährstoffe wie Vitamin B12, Eisen oder Omega-3 richtig zu ergänzen. Doch mit ein bisschen Wissen und Planung lässt sich eine ausgewogene Ernährung problemlos gestalten. Und zwar so, dass sie nicht nur gesund, sondern auch lecker ist.

Wenn wir an Fleisch, Eier oder Milch denken, sehen die meisten Menschen vielleicht saftige Burger oder frische Milchpackungen. Doch die Realität dahinter ist oft weniger appetitlich. Massentierhaltung ist die industrielle Methode, Tiere möglichst effizient für die Nahrungsmittelproduktion zu halten. Und sie hat massive Auswirkungen auf Tiere, Umwelt und unser Bewusstsein für Ernährung. In vielen Betrieben leben Tiere auf engstem Raum. Hühner sitzen dicht an dicht in Käfigen, Schweine haben kaum Platz zum Umherlaufen, Kühe stehen oft stundenlang in Ställen. Bewegungsmangel, Stress und Krankheiten, all das ist in Massentierhaltung leider keine Ausnahme. Tiere, die empfindsarme soziale Wesen sind, verbringen ihr Leben in einer Umgebung, die ihren natürlichen Bedürfnissen oft widerspricht. Die Folgen sind nicht nur ethisch bedenklich, sondern auch ökologisch enorm. Große Futtermilchproduktion, Wasserverbrauch, Treibhausgasemissionen und Abfall aus den Ställen belasten die Umwelt massiv. Die industrielle Tierhaltung ist für einen erheblichen Teil der globalen CO2-Emissionen verantwortlich. Eine Verbindung zwischen unserem Konsumverhalten und dem Zustand unseres Planeten, die viele Menschen leider überrascht. Doch Massentierhaltung ist nicht nur ein Zahlenproblem. Sie verändert auch unsere Wahrnehmung von Tieren. In der Industrie werden sie oft als Produktionsmittel gesehen und nicht als Lebewesen mit Empfindungen und Rechten. Dieses Denken prägt den Alltag vieler Menschen und erschwert es leider, Mitgefühl und Verantwortung zu entwickeln. Zahlen verdeutlichen die Dimension. Weltweit werden jährlich über 70 Milliarden Nutztiere für Nahrung gehalten, die meisten davon in Massentierhaltungsbetrieben. Hühner, Schweine und Rinder, ihre Leben sind kurz, geprägt von Stress und eingesperrt sein, bevor sie dann überhaupt geschlachtet werden. Diese Statistik zeigt, wie enorm der Konsum tierischer Produkte unsere Welt und das Leben unzähliger Lebewesen beeinflusst. Dabei gibt es aber Alternativen. Kleinere, tierfreundlichere Betriebe, vegane Ernährung oder Produkte aus artgerechter Haltung. Wer bewusster einkauft, kann Massentierhaltung indirekt reduzieren. Jede Entscheidung im Supermarkt, im Restaurant oder zu Hause kann ein Schritt sein, der nicht nur das Leben von Tieren, sondern auch unsere Umwelt positiv beeinflusst.

Tierquälerei ist jedoch ein Thema, das oft im Verborgenen bleibt, aber das uns alle betrifft. Denn Tiere sind fühlende Wesen und viele ihrer Qualen entstehen durch menschliches Handeln. Doch was genau ist Tierquälerei und wie erkennt man sie im Alltag? Tierquälerei kann viele Formen annehmen. Sie reicht von offensichtlicher Misshandlung, wie zum Beispiel Schläge, Vernachlässigung und überfüllte Käfige, bis hin zu subtileren Formen wie fehlende Pflege, Bewegungsmangel oder unzureichender Nahrung. Auch das Halten von Tieren unter unnatürlichen Bedingungen, etwa in winzigen Käfigen oder ohne soziale Kontakte, fällt darunter. Besonders erschreckend ist, dass manche Praktiken in der Tierhaltung, unter Haltungsindustrie oder im Handel legal sind, aber trotzdem ethisch problematisch bleiben. Ein Beispiel aus der Landwirtschaft. Masttiere, die in Massentierhaltung gehalten werden, können ihre natürlichen Verhaltensweisen kaum ausleben. Hühner beispielsweise picken instinktiv nach Bodenmaterialien. Schweine wühlen gerne im Erdreich. Doch in industriellen Ställen bleibt ihnen das verwehrt. Diese Einschränkungen verursachen Stress, Aggressionen und Krankheiten und sind eine Form von psychischem Leid, die oft übersehen wird. Tierquälerei existiert aber nicht nur in der Landwirtschaft. Auch in der Unterhaltungsindustrie, bei Tierversuchen oder in privaten Haushalten kommt es vor. Oft entsteht sie aus Unwissenheit. Haustiere werden falsch gehalten. Tiere bekommen nicht genügend Bewegung oder Pflege oder Menschen unterschätzen die Bedürfnisse von Lebewesen. Folgen sind Schmerzen, Leiden und oft ein viel zu kurzes, unglückliches Leben. Doch Tierquälerei zu erkennen, ist der erste Schritt zur Veränderung. Wer aufmerksam ist, bemerkt Warnsignale, wie vernachlässigtes Fell, aggressive Verhaltensweisen, ständiges ängstliches Verhalten oder offensichtliche Verletzungen. Jede Beobachtung kann wichtig sein, um Tiere zu schützen und Missstände anzuzeigen. Auf der positiven Seite gibt es zahlreiche Initiativen, die aufklären und helfen, Tierquälerei zu verhindern. Tierschutzorganisationen, Bildungskampagnen und bewusste Konsumentscheidungen tragen dazu bei, das Leben von Tieren zu verbessern. Auch im Alter kann jede und jeder von uns aktiv werden. Durch tierfreundlichen Konsum, Aufklärung und Achtsamkeit im Umgang mit Tieren.

Tierexperimente gehören zu den kontroversesten Themen in Wissenschaft und Forschung. Sie werden in Laboren weltweit durchgeführt, für medizinische Studien, Kosmetiktests oder Grundlagenforschung. Doch hinter jeder Statistik steckt ein Lebewesen, das Schmerz, Stress oder Angst erleben kann. Die Frage, die viele Menschen beschäftigt: Wo endet wissenschaftlicher Fortschritt und wo beginnt Tierleid? In den Laboren sind Tiere wie Mäuse, Ratten, Kaninchen oder Affen häufig die Probanden. Manche Experimente zielen darauf ab, Krankheiten zu verstehen, Medikamente zu testen oder Impfstoffe zu entwickeln. Andere, wie kosmetische Tierversuche, haben oft weniger nachvollziehbare Ziele. Für die Tiere bedeutet dies oft Isolation, invasive Eingriffe oder Belastungen, die sie in freier Natur niemals erleben würden. Ethik spielt dabei eine zentrale Rolle. Wissenschaftler stehen vor einem Dilemma. Sie müssen Abwägungen treffen zwischen möglichen Nutzen für Menschen und dem Leid der Tiere. In vielen Ländern gibt es gesetzliche Vorschriften, um Tierexperimente zu regulieren, etwa die 3A-Regel: Replace, Reduce, Refine. Das bedeutet Ersatzmethoden finden, Anzahl der Tiere reduzieren und Versuchsmethoden verbessern, um Leid zu minimieren. Immer mehr Fortschritte zeigen, dass Alternativen möglich sind. Zellkulturen, computergeschützte Simulationen oder Organoide ersetzen zunehmend Tierversuche in der Forschung. Diese Technologien ermöglichen Erkenntnisse, ohne Tiere zu schädigen. Ein Schritt in Richtung ethisch verantwortlicher Wirtschaft. Doch die Diskussion ist komplex. Medizinische Durchbrüche, Impfstoffe gegen Krankheiten oder neue Therapien sind oft auf Tierversuche angewiesen. Gleichzeitig wächst das Bewusstsein in der Gesellschaft. Immer mehr Menschen hinterfragen, ob wir das Recht haben, Tiere für Forschung zu nutzen, wenn es jedoch Alternativen gibt. Jeder von uns kann auf diese Debatte Einfluss nehmen. Durch bewusste Konsumentscheidungen, durch Unterstützen von Forschung ohne Tierversuche oder durch Aufklärung über ethische Fragen. Tierexperimente zeigen eindrucksvoll, wie eng Wissenschaft, Ethik und unsere Verantwortung gegenüber Lebewesen verbunden sind.

Hallo und herzlich willkommen, liebe Zuhörerinnen und Zuhörer, zur zweiten Hälfte der heutigen Sendung hier bei Radio Spot On. Mein Name ist Sophie und in der heutigen Sendung geht es um ein ganz wichtiges Thema, über das heutzutage vielleicht ein bisschen zu wenig gesprochen wird, nämlich Tierquälerei, veganes Essen und Tierversuche. Und ich würde sagen, wir starten gleich in die zweite Hälfte der heutigen Sendung und sprechen mehr über vegane Ernährung. Vegane Ernährung ist nämlich längst mehr als nur ein Trend. Sie kann nämlich auch eine bewusste Entscheidung für die eigene Gesundheit sein. Doch wie wirkt sich der Verzicht auf tierische Produkte tatsächlich auf unseren Körper aus? Und worauf sollte man achten, damit veganes Essen nicht nur lecker, sondern auch ausgewogen ist? Zunächst mal, eine gut geplante vegane Ernährung kann zahlreiche gesundheitliche Vorteile bringen. Studien zeigen, dass Veganer oft ein niedrigeres Risiko für Herz-Kreislauf-Erkrankungen, Bluthochdruck, Übergewicht und bestimmte Krebsarten haben. Pflanzliche Lebensmittel erhalten viele Ballaststoffe, Antioxidantien und ungesättigte Fette. Alles, was unser Herz, unsere Verdauung und das Immunsystem unterstützt. Besonders beeindruckend ist, wie vielseitig und kreativ vegane Ernährung sein kann. Hülsenfrüchte wie Linsen, Kichererbsen oder Bohnen liefern wertvolles Eiweiß. Nüsse und Samen liefern gesunde Fette, während Gemüse, Obst und Vollkornprodukte Vitamine, Mineralstoffe und Ballaststoffe liefern. So entsteht ein bunter Teller voller Nährstoffe, der satt macht und gleichzeitig das Wohlbefinden steigert. Aber natürlich gibt es auch Herausforderungen. Bestimmte Nährstoffe, die vor allem in tierischen Produkten vorkommen, zum Beispiel Vitamin B12, Eisen, Jod oder Omega-3

Schöpfung, gesteigerter Fitness, besserem Stoffwechsel und einem leichteren Körpergefühl. Gleichzeitig lernen viele, bewusster auf ihren Körper zu hören, Zutaten genauer zu prüfen und sich insgesamt gesünder zu ernähren. Doch vegane Ernährung ist nicht nur gesund für den Einzelnen. Sie wirkt sich indirekt auch positiv auf Umwelt und Klima aus, weil sie den CO2-Fußabdruck reduziert, Wasser spart und auch weniger Ressourcen verbraucht. Wer sich also bewusst pflanzlich ernährt, tut nicht nur sich selbst etwas Gutes, sondern leistet auch einen Beitrag für den Planeten.

Unsere täglichen Entscheidungen auf dem Teller haben weitreichende Folgen. Nicht nur für uns, sondern auch für die Umwelt und das Klima. Insbesondere die Produktion tierischer Lebensmittel ist ein entscheidender Faktor für den ökologischen Fußabdruck unseres Essens. Massentierhaltung, Transporte, Futtermittelanbau, all das wirkt sich massiv auf die Erde aus. Ein zentraler Punkt sind Treibhausgase. Rinder und Schafe produzieren nämlich Methan, eines der stärksten Treibhausgase, das den Klimawandel beschleunigt. Gleichzeitig entstehen durch den Anbau von Futtermitteln enorme Mengen an CO2. Die Tierproduktion verursacht laut Studien bis zu 15% der globalen Treibhausgasemissionen. Und die Zahl steigt weiter mit dem steigenden Fleischkonsum. Auch Wasser ist ein entscheidender Faktor. Für ein Kilogramm Rindfleisch werden im Durchschnitt über 15.000 Liter Wasser benötigt. Zum Vergleich: Für ein Kilogramm Weizen reichen rund 1.500 Liter Wasser. Dazu kommt die Abholzung von Wäldern, insbesondere in Südamerika, um Weideland oder Sojaplantagen für Tierfutter zu schaffen. Wälder, die eigentlich CO2 binden und die Biodiversität schützen könnten, verschwinden, mit dramatischen Folgen für Klima, Artenvielfalt und Menschen vor Ort. Es gibt aber auch eine gute Nachricht. Jeder von uns kann aktiv etwas verändern. Pflanzliche Ernährung, die Reduktion von Fleischkonsum und bewusste Lebensmittelauswahl haben direkte positive Effekte auf Umwelt und Klima. Wer einmal pro Woche auf tierische Produkte verzichtet oder bei regionalen nachhaltigen Produkten kauft, reduziert nicht nur den CO2-Ausstoß, sondern spart auch Wasser und Landesressourcen. Darüber hinaus gibt es innovative Ansätze, die die Lebensmittelproduktion nachhaltiger machen. Ökologischer Landanbau, regenerative Landwirtschaft, Fleischalternativen aus Pflanzen oder Laborfleisch, all das zeigt, eine klimafreundliche Ernährung ist möglich und lecker zugleich. Das Thema ist komplex, doch es zeigt klar: Unsere Ernährung ist ein Hebel, um die Welt positiv zu beeinflussen. Jeder Teller, jede Mahlzeit ist eine Entscheidung. Wer bewusst wählt, kann Klima schützen, Tiere schonen und Ressourcen bewahren und gleichzeitig sogar einen gesunden Lebensstil führen.

Wer sich mit Ernährung, Tierschutz und Umwelt beschäftigt, merkt schnell, es gibt Alternativen zur Massentierhaltung und industriellen Lebensmittelproduktion. Konzepte, die Tierwohl, Gesundheit und Nachhaltigkeit in den Mittelpunkt stellen. Diese Initiativen zeigen, dass unser Konsum nicht nur passive Folgen hat, sondern aktiv gestaltet werden kann. Ein weiteres wichtiges Stichwort ist Bio-Landwirtschaft. Bio-Bauernhöfe setzen auf artgerechte Tierhaltung, verzichten auf Chemie und Antibiotika im Übermaß und produzieren Lebensmittel im Einklang mit der Natur. Hühner dürfen beispielsweise frei herumlaufen, Kühe Weidegänge genießen und Schweine haben genügend Platz, um ihre natürlichen Verhaltensweisen auszuleben. So entsteht nicht nur hochwertiges Essen, sondern auch ein ethischer Umgang mit Tieren. Vegane Produkte und pflanzliche Alternativen sind ein weiterer Bereich, der immer stärker wächst. Fleischersatzprodukte aus Soja, Erbsenprotein oder Pilzen, pflanzliche Milchsorten, Käsealternativen oder vegane Snacks bieten Vielfalt und Genuss ohne Tierleid. Für viele Menschen ist dies der einfachste Weg, bewusst auf Tiere zu achten, ohne auf gewohnte Geschmackserlebnisse zu verzichten. Auch kleinere Initiativen machen einen großen Unterschied. Tierwohl-Labels wie Demeter oder Neuland informieren Verbraucherinnen und Verbraucher transparent darüber, wie die Tiere gehalten wurden. Lokale Startups, vegane Restaurants und Märkte zeigen, dass Tier- und Umweltschutz direkt mit Genuss und Lifestyle verbunden werden können. Darüber hinaus entstehen immer mehr innovative Projekte, die Wissenschaft, Technik und Ethik verbinden. Wie Laborfleisch, das ohne Tierleid produziert wird, oder urbane Farmen, die Gemüse und Proteine nachhaltig anbauen. Das sind alles Beispiele für die Zukunft unserer Ernährung. Diese Konzepte machen deutlich, dass wir aktiv die Möglichkeit haben, Veränderungen im System herbeizuführen. Und das Beste? Jede Entscheidung zählt. Wer bewusster einkauft, Bioprodukte wählt, pflanzliche Alternativen probiert oder lokale Initiativen unterstützt, verändert die Welt Schritt für Schritt. Für Tiere, Umwelt und die eigene Gesundheit. All diese Projekte zeigen, Verantwortung übernehmen kann kreativ, lecker und inspirierend sein.

Wenn wir über vegane Ernährung, Massentierhaltung, Tierquälerei und Tierexperimente sprechen, kann das manchmal überwältigend wirken. Die Probleme erscheinen riesig, fast unlösbar. Aber die gute Nachricht ist, jeder von uns kann etwas bewegen. Mit kleinen, bewussten Entscheidungen im Alltag. Und diese Schritte haben echte Wirkung. Für Tiere, Umwelt und sogar die eigene Gesundheit. Ein erster einfacher Schritt ist der Blick auf den eigenen Teller. Wer weniger Fleisch isst, tierische Produkte reduziert oder vollständig auf pflanzliche Ernährung umsteigt, verringert direkt die Nachfrage nach Massentierhaltung. Schon 1 bis 2 fleischfreie Tage pro Woche machen einen Unterschied. Pflanzliche Alternativen sind nicht nur tierfreundlich, sie bieten auch neue Geschmackserlebnisse und machen die Ernährung abwechslungsreich. Doch es geht nicht nur ums Essen. Bewusst einkaufen kann ebenfalls viel bewirken. Bio- und Tierwohl-Labels, regionale Produkte oder fair gehaltene Waren sind ein Zeichen für verantwortungsvollen Konsum. Wer informiert einkauft, sendet ein Signal an Produzenten. Qualität, Ethik und Nachhaltigkeit zählen. Und das verändert dann Märkte. Wer noch aktiver werden möchte, kann sich an lokalen Initiativen und Vereinen beteiligen. Tierschutzorganisationen, Vegan- und Umweltgruppen oder Community-Projekte bieten Möglichkeiten, sich direkt einzubringen. Sei es durch Spenden, freiwillige Arbeit oder Aufklärung in der eigenen Umgebung. Und auch im Alltag lassen sich kleine Dinge umsetzen. Haustiere artgerecht halten, Müll reduzieren, Plastik vermeiden oder Freunden und Familie Wissen weitergeben. Bildung ist ein weiterer Schlüssel. Wer sich informiert, kritische Fragen stellt und über die Folgen des eigenen Konsums nachdenkt, kann fundierte Entscheidungen treffen. Diskussionen, Podcasts, Bücher oder Reportagen bieten wertvolle Einblicke und motivieren, aktiv zu werden. Und am Ende zeigt sich, jede kleine Handlung zählt. Es muss nicht immer eine radikale Veränderung sein. Schon kleine Schritte summieren sich. Jeder bewusste Einkauf, jede vegane Mahlzeit, jedes Engagement für Tiere oder Umwelt trägt dazu bei, die Welt ein Stück besser zu machen. Es ist eine Einladung, Verantwortung zu übernehmen, Mitgefühl zu zeigen und aktiv zu gestalten. Wer handelt, kann die Zukunft verändern. Für die Tiere, die Natur und auch die Menschen. Wir alle haben die Möglichkeit, ein Teil der Lösung zu sein. Und jeder Schritt, so klein er auch scheinen mag, ist wichtig. Veränderung beginnt bei uns. Heute, hier und jetzt.

Und damit, liebe Zuhörerinnen und Zuhörer, sind wir auch schon wieder am Ende der heutigen Sendung hier bei Radio Spot On angekommen. Wir haben erfahren, wie vegane Ernährung, Massentierhaltung, Tierquälerei und Tierexperimente miteinander verbunden sind. Und wie sehr unsere Entscheidungen jeden Tag einen Unterschied machen können. Ich hoffe, dass ihr heute ein paar neue Perspektiven gewonnen habt. Vielleicht inspiriert seid, euren Konsum bewusst zu hinterfragen, neue Rezepte auszuprobieren oder euch über alternative Konzepte und Initiativen zu informieren. Jede nur so kleine Veränderung zählt, sei es ein fleischfreier Tag, der Einkauf regionaler Bioprodukte oder einfach das Weitergeben von Wissen. Und denkt dran, wir alle können Teil einer Veränderung sein. Unsere Entscheidungen beeinflussen Tiere, Umwelt und auch unsere eigene Gesundheit. Es geht nicht darum, perfekt zu sein, sondern darum, bewusst zu handeln und das Schritt für Schritt. 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Vielen Dank, dass ihr mich heute auf diese Reise begleitet habt. Bleibt neugierig, offen für Neues und motiviert, selbst aktiv zu bleiben. Ich würde sagen, bis zur nächsten Sendung und denkt dran, die Welt beginnt oft auf dem Teller. Tschüss!

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1: Es ist 20 Uhr.
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3: Herzlich willkommen, verehrte Zuhörerinnen, verehrte Zuhörer. Sie hören die Sendung auf ein Achtel um 8. Na Osminku und Osmi. Joško Vlašić begrüßt Sie auf Radio Mora, dem mehrsprachigen Radiosender im Burgenland. Heute habe ich einen der Pioniere unseres Mittelburgenlandes vor dem Mikrofon, der Ihnen wichtige Einblicke in das Leben dieser burgenländischen Region und ihrer Geschichte geben kann. Herzlich willkommen, Herr Professor Magister Oswald Gruber. Lieber Ossi, servus.
4: Servus, Joško.
3: Unter deinem Kurznamen bist du nicht nur hier bekannt, sondern glaube ich wahrscheinlich über den Bezirk hinaus, der Ossi, der als Historiker und als
4: Musikant
3: sehr viel herumgekommen ist. Ja, und du warst auch im Gymnasium Obpullendorf Lehrer für Geschichte und Geografie. Wir haben schon gehört, das war, ich habe nachgesehen, 1979 bis 2015. Und da bin ich drauf gekommen, das ist genau die Zeit, die auch ich mit dir gemeinsam im Gymnasium unterrichtet habe.
4: Ja, ganz genau. Und wir waren gute Kolleginnen und Kollegen in dem Fall.
3: So ist es. Da werden wir eh noch auf das zurückkommen. Von wegen Kollegen, wir haben auch zusammengearbeitet in einem Bereich zumindest, der bis heute noch sehr, sehr wichtig ist, wo auch das Gymnasium mit seinen Schülerinnen und Schülern teilnimmt, nämlich in Lackenbach. Ja, nach deiner Pensionierung bist du ja nicht sozusagen in Ruhestand getreten.
4: Eher den Unruhestand, ja.
3: Sondern Unruhestand. Und vielleicht noch kurz zu deinen Fächern. Du hast Geschichte und Geografie unterrichtet, Ossi. Was hast du denn lieber unterrichtet?
4: Das ist eine interessante Frage immer wieder, die gestellt wird. Am Beginn war das so, also in der Zeit zwischen 1979 und dann also die 80er Jahre, da war ich eher der Geograf. Wir waren bei der Vereinigung Burscher Geografen natürlich auch von der Schule stark vertreten. Und auch immer wieder kamen natürlich auch historische Themen. Und da gab es ein Schlüsselerlebnis im Gymnasium 1985, als Dr. Hugo Portisch meine Ausstellung 40 Jahre Zweite Republik eröffnet hat. Und das war natürlich etwas Besonderes, dass also ein großer Journalist, einer der auch historisch denkenden Publizisten natürlich hier im Gymnasium Obpullendorf, unsere Ausstellung, die ich gemeinsam als AG-Leiter damals schon als Junger mit meinen Kolleginnen und Kollegen durchführen durfte. Und wir haben uns die verschiedensten Themen zur Zeitgeschichte aufgeteilt und das war, glaube ich, sowohl für die Schule wie auch für den Dr. Portisch eine Überraschung, dass wir in der Schule so eine Ausstellung damals schon konzipiert gehabt haben.
3: Und da haben die Schüler auch mitgemacht?
4: Ja, natürlich.
3: War das bestimmte Klassen damals? Oder
4: es war in der vierten und die achte Klasse, also ganz besonders. Die vierten Klassen waren sehr, sehr rührig und tätig. Wir haben sogar damals in der Karwoche, in den Ferien, der Osterferien sozusagen, fast jeden Tag in der Schule diese Ausstellung auch mit vorbereitet. Das heißt, wir haben es nicht nur in der Zeit des Unterrichts gemacht, sondern auch natürlich in der Freizeit. Und da gibt es immer noch heute, wenn ich so die Schüler aus der damaligen Zeit treffe, Rückmeldungen, die wunderbare Erlebnisse aus der Zeit hatten. Und meine Kollegen haben genauso ihre Themen dann aufgearbeitet. Eine das Thema 30 Jahre Staatsvertrag damals, also und auch Neutralitätserklärung und vieles mehr. Also es waren wirklich auch die ersten freien Wahlen. Also 1945 hat sich ja wirklich für die Zeitgeschichte vieles abgespielt und wir haben diese Themen, die wir in allen 5er und 6er Jahren dann nachgemacht haben. Da möchte ich auch sagen, der ungarische Volksaufstand war immer auch ein Thema dann 1956 und folgend. Das heißt, wir waren also dann 1986 auch wieder mit 30 Jahren ungarischer Volksaufstand. Jedes 10 Jahre haben wir dieses Thema auch mit weiter behandelt und immer bei neuen Forschungen natürlich auch die Ergebnisse mit einfließen lassen.
3: Das heißt, dann hat die Geografie einen geringeren Stellenwert bekommen ab dieser Zeit.
4: Ja, es ist so, einfach durch die... es war so, dass ich den Auftrag auch vom Landesinspektor bekommen habe. Dr. Stefanitsch hat uns für das Geschichte-Lehrbuch des Burgenlandes hat er Autoren gesucht und da hat er mich auch aus der Schule von den Kollegen ausgewählt und natürlich, wenn man dann fast jede Woche in den Archiven zu tun hat und mit burgenischer Geschichtsforschung zu tun hat, dann ist natürlich das klar, dass man den Schwerpunkt dann eher auf Geschichte legt. Aber ich habe natürlich die Geografie genauso gern und ich brauche das auch immer wieder fächerübergreifend und es ergeben sich wunderbare Themen immer wieder.
3: Naja, es wird ja doch auch die Gegenwart sehr, sehr stark von beiden betroffen, sage ich mal, es ist die Geschichte wichtig und die Geografie. Dort, ganz was genau derzeit als passiert in der Welt, kann man wahrscheinlich mit beiden zusammen
4: betrachten und auch natürlich den Schülern weitergeben und auch den Kindern. Ne? Das ist ganz wichtig, dass man den Raumbezug immer hat. Die Geschichte und auch Geografie spielt sich in Zeit und Raum ab.
3: Ossi, ich möchte jetzt dann, bevor wir in Medias Res wirklich gehen, ein Stück Musik spielen, aber nach der Musik geht es dann um deine Kindheit, um die Region, in der du aufgewachsen bist, deinen Bildungsweg, auch als ganz, ganz wichtig, denke ich, und natürlich auch deine Hobbys und dein Trompetenspiel.
4: Ja, ganz genau. Dankeschön.

0: verehrte Hörerinnen, verehrte Hörer, Sie hören Radio Mora und die Sendung auf ein Achterl um 8, na Osminko Osmi. Mein Name ist Joschko Vlasic und mein heutiger Gast ist der Obmann des Vereines zur Erhaltung der römischen Bernsteinstraße. Ist das richtig so, so
1: gesagt? Ja, das ist richtig. Es gibt auch einen zweiten Namen noch, der jetzt ein bisschen vereinfacht ist, also römische Bernsteinstraße Mittelburgenland. Aber es geht eigentlich um die Pflege, um die Erhaltung eines 2000-jährigen Kulturgutes.
0: Genau, und mein heutiger Gast, wie gesagt, ist der Obmann dieses Vereines zur Erhaltung der römischen Bernsteinstraße. Er war beinahe 36 Jahre Lehrer, oder genauer gesagt, so 36 Jahre.
1: Ja, stimmt.
0: Lehrer am Gymnasium in Oberpullendorf für Geschichte und Geografie. Lieber Ossi, wir sind ja schon mitten im Gespräch und die Hörerinnen und Hörer spüren schon, dass wir uns sehr gut kennen und das wir uns schon längere Zeit kennen. Darf ich weiterhin per Du mit dir dieses Gespräch führen? Du lebst in Wutzmannsburg mit deiner Familie, bist aber ein gebürtiger Neckenmarkter. Welche Erinnerungen an diese Zeit in Neckenmarkt hast du so am schnellsten parat?
1: Ja, das war natürlich von der Musik hauptsächlich geprägt. Ein Neckenmarkter, wenn das kein Musikant wird, ist er keiner, sozusagen. Also es war so von der Kindheit auf, also sowohl im Kindergarten schon, als dann in der Volksschule, haben wir immer wieder auch die Musik gehört. Nicht? Und es gab also hier eine Blaskapelle, wo ich dann auch später selbst tätig war. Und dann daraus die Fidelen Weinhauer, die also die Musik und die volkstümliche Musik hier im Bezirk mitgeprägt haben mit einer böhmischen Blasmusik, die unter die Haut geht und so, und die wir auch gerne mitgesummt haben, mitgetanzt haben. Also das war einfach für uns Kinder immer wieder bei jedem Kirtag, bei jeder Hochzeit, egal wo immer die Musik also gespielt hat, war das für uns ein Erlebnis und wir haben alle mitgetanzt und mitgesungen und mitgefiebert. Also mit, das war einfach ein Traum.
0: Wie kann ich mir das vorstellen? Heutzutage sind die Musikschulen da. Ja. In Deutschkreuz gibt es eine Musikschule, auch hier in Oberpullendorf. Damals wird es das nicht gegeben haben. In deiner Kindheit, du bist geboren
1: 1952 im Dezember.
0: Ja. Das heißt, du bist in den 50er Jahren dann in die Volksschule gekommen.
1: Ja, 1959 erst, ja.
0: Hast du schon vorher
1: Trompete
0: gespielt?
1: Meine Eltern waren ja beide Lehrer in der Volksschule in Eckenmarkt und haben natürlich auch Musik betrieben. Das heißt, der Vater mit Klavier und Geige, die Mutter auch mit Klavier und Gesang. Das heißt, wir haben immer wieder in der Familie gesungen. Wir haben verschiedenste Feiern vorbereitet, ob das jetzt auch die Geburtstagsfeiern waren oder auch zu Weihnachten oder größere Feiertage, die mit der Kirche in Verbindung standen. Also ich war immer auch geprägt von der Musik vom Elternhaus schon her.
0: Kannst du dich noch erinnern, als du dein erstes Musikinstrument bekommen hast?
1: Ja, das erste Musikinstrument war eigentlich die Blockflöte. Und die haben wir schon in der Volksschule an sich bekommen. Und natürlich gab es da verschiedenste Erlebnisse. Also man hat ja nicht immer richtig gespielt. Also, und es war ja nicht immer leicht, mit den Fingern alles abzudecken. Aber es war immer wieder ein Erlebnis, wenn man dann zu Weihnachten zum Beispiel schon ein Stück kann oder bei Geburtstagsfeiern. Und so bin ich an sich hineingewachsen, immer mehr und mehr. Natürlich, mein Vater war als strenger Lehrer sozusagen auch natürlich bestrebt als Familienvater, natürlich, dass wir auch immer bitter proben und dass wir auch das ernst nehmen. Und ich finde das auch gut so, dass man auch wirklich das Instrument richtig von Grund auf lernt, mit Noten und natürlich auch mit einem gewissen Enthusiasmus.
0: Ja. Darf ich jetzt mit einer Frage ein bisschen abschwenken von deiner Kindheit hin zur Gegenwart? Burgenlands Kinder bekommen eine Blockflöten vom Land Burgenland. Geschenkt.
1: Wir haben es auch kaufen müssen.
0: Was hältst du von dieser Idee?
1: Naja, man ist nicht schlecht.
0: Dass vielfach wird das kritisiert.
1: Ja, es wird vielfach kritisiert. Ich finde es also einerseits ganz gut, dass man sich als das Instrument einmal kennenlernt und dass man auch das probiert und dass jeder die Chance hat, vielleicht ein Instrument zu erlernen. Auch wenn manche sagen, das schaffe ich nicht oder wie auch immer. Also ich finde das, und vor allem ist das Gemeinschaftserlebnis so wichtig in der Musik. Ne? Dass man sagt, ich spiele ja nicht allein oder ich kann natürlich Solo spielen, aber in der Gemeinschaft. Das ist bis zur Gegenwart prägt mich das. Nicht? Also, und ich war immer Gemeinschaftsmensch eigentlich und habe das gerne sowohl in der Schule wie auch dann als Kind natürlich und auch als Jugendlicher gelebt.
0: Wie bist du dann auf die Trompete gekommen als Kind?
1: Ja, das war als Kind noch nicht so sehr, aber ich bin dann ins Gymnasium nach Mattersburg gekommen. Entschuldigung, ich bin schon mit der Schule mit Oberpullendorf natürlich verhaftet, aber ich habe das Gymnasium in Mattersburg besucht und war im katholischen Schulheim Mattersburg 8 Jahre auch. Und wir haben im Laufe dieser 8 Jahre, gleich am Beginn, so wie in der 2. Klasse, haben wir Militärmusiker in das katholische Schulheim Mattersburg bekommen. Und ich wollte eigentlich, weil ich in Neckenmarkt natürlich aufgewachsen bin und den Klarinettisten Franz Hahn sehr geschätzt habe, Klarinette lernen. Es war aber keine Klarinettenlehrer zur Verfügung damals. Und ich war so ein kleiner Stöpsler und da hat es geheißen, ja, ein bisschen für die Tuba ist er zu also schwach noch, also körperlich. Also gehen wir ihm heute Trompeten. Nicht? Und haben wir so einen Trompeten in die Hand gedrückt und haben halt probiert, einige Töne herauszubringen. Und interessanterweise ein guter Kollege von mir, der auch aus Deutschkreuz war, Günther Meyer und ich haben als kleine Zweitklässler sozusagen bis zur 8. Klasse eigentlich dann nachher in der Jupla Mucca, in der Jugendblasmusikkapelle des katholischen Schulheim Mattersburg gespielt und unter großartigen Musiklehrern eigentlich und Landeskapellenmeistern. Also wenn ich an den Hans Kummer von St. Georgen denke oder an den Kugler aus St. Margareten, also das waren Persönlichkeiten, die uns geprägt haben. Und wir haben natürlich immer Unterricht gehabt, aber auch mit den Musikern und dann haben wir in der großen Kapelle auch mitspielen dürfen. Und das war immer ein Gemeinschaftserlebnis.
0: Das ist ja unglaublich, eine Parallele zu mir und zu meiner Schulzeit, Ossi. Ich bin in Eisenstadt im Bundeskonvikt 8 Jahre gewesen und ich glaube auch in der 2. Klasse kam der Professor Höfer daher und hat gesagt, er braucht jemanden, der Tuba spielt, ja. Also Bass-Tuba. Ja, ja. Und schaut mich an und sagt, du bist ein kräftiger Bursch, du machst das. Und ich wollte eigentlich Klavier lernen. Und da musste ich Tuba spielen. Bis zur 8. Klasse haben wir das Konvikts-Orchester gehabt.
1: Ja.
0: Und in diesem haben wir wirklich Leute mitgespielt, die tatsächlich gut, Top-Musiker waren da.
1: Bei uns ähnlich. Also
0: Gmasep.
1: Ja, der Gmasep. Also bei uns waren auch Leute, Julius Koller zum Beispiel. Man muss sich vorstellen, aus verschiedensten Orten des ganzen Burgenlands, das waren ja hier Schüler vertreten und wir hatten also wirklich eine gute Ausbildung und auch wir haben immer bei den Wertungsspielen in Eisenstadt erste Plätze oder Auszeichnungen bekommen. Ja, das waren für uns Erlebnisse, die wir ja gar nicht genug schätzen konnten.
0: Gut, apropos Schule, wie bist du denn auf die Idee gekommen, Lehrer zu werden? Waren das deine Eltern als Vorbilder? Oder?
1: Einerseits waren es die Eltern, auf der anderen Seite, ich bin ja gleich nach der Matura 1971 dann zur Militärmusik, das heißt also zum Bundesheer, und habe die Ausbildung in Kaisersteinbruch gemacht und dann habe ich dort auch die Aufnahmeprüfung für die Militärmusik Burgenland in Eisenstadt dann geschafft und bin dann praktisch vom Oktober, November 71 auf September 72 bei der Militärmusik geblieben. Man musste sich ein Jahr verpflichten, war aber sehr eine wunderbare Ausbildung mit dem damaligen Kapellmeister Schadenbauer, der bei der Wiener Garde dann nachher war. Also wir haben wirklich eine super Ausbildung gehabt und vor allem immer wieder Proben und auch Herausforderungen bei jedem Konzertstück. Also das war für mich eine großartige Schule, auch für die Gruppen dann nachher, wo ich dann musiziert habe.
0: Apropos Gruppen nachher, wann hast du dann mit Licona...
1: Der Licona Sextett habe ich dann 1972 begonnen, schon also im Frühjahr waren die Proben auch schon und da hatten wir uns ja schon mit der Musik einige, die da mitgespielt haben, getroffen und hat sich also eine Gruppe entwickelt. Nach der Melodia Deutschkreuz haben wir das Licona Sextett dann, nicht ich, sondern der Gerhard Streng gegründet und hat mich geholt, weil ich gewusst hat, ich bin in Eisenstadt bei der Militärmusik und das könnte ja guter Trompeter sein, wir brauchen den halt und auch ein bisschen Gesang und so weiter. Also das war sicherlich eines meiner prägendsten Begebenheiten dann nachher, wo wir dann von den Probenarbeit auch dann wirklich zu den Auftritten kamen und wir hatten im Jahr bis zu 40, 50 Auftritte. Also wir haben ja doch 20 Jahre musiziert mit der Gruppe und man muss sich vorstellen, es hat auch dann die Firma Ariola, die Schallplattenfirma, mit uns Aufnahmen gemacht und hat also einige LPs und dann Singles produziert. Also das war für mich ein wunderbares Erlebnis.
0: Ihr habt dann wahrscheinlich nicht nur im Bezirk gespielt, sondern auch außerhalb des Bezirks.
1: Außerhalb des Bezirks, im ganzen Burgenland, im Wiener Raum und eigentlich in Kärnten sehr stark in den Ferien, also in den Sommerferien, sind wir immer wieder eingeladen worden in den anderen Bundesländern. Kärnten war immer ein Thema, also in Tirol, Salzburg, also waren wirklich österreichweit unterwegs.
0: Welche Besetzung war das?
1: Ja, ich war der Trompeter, da hatten wir einen Posaunisten, einen Klarinettisten und ein Saxophon. Wir hatten natürlich von Akkordeon über das Keyboard natürlich und Gitarren, Schlagzeug. Also ein Sextett, also die sich auch abgewechselt haben mit den Instrumenten.
0: Und war das für dich leicht, dann als Ehemann und Familienvater so viel unterwegs zu sein an den Wochenenden?
1: Es war nicht immer leicht, aber meine Frau ist da sehr tolerant gewesen, hat das gewusst natürlich auch vorher. Wir haben uns schon vorher kennengelernt, das heißt, da kennt man sich ja schon, wo man hintendiert. Und ich glaube, dass wenn mit der Toleranz passt, also wenn man sich abstimmt, dann hat das wunderbar funktioniert. Es war kein Problem.
0: Ja, das war das kein Problem. Gut, dann einen Schritt weiter zurück. Kannst du dich an deine ersten Tage als Lehrer erinnern, waren die für dich schwer, war es leicht,
1: ja,
0: Fuß zu fassen in der Schule?
1: Ich werde nie vergessen, eine Unterrichtsstunde in einer fünften Klasse, wo es eine sehr große, von der Größe her sozusagen, aber wirklich 1,80, 1,70 und 1,90. Also da waren schon Leute drinnen, die mir zwei Köpfe größer waren und die mich einmal so bewundert haben, wie ich hineingekommen bin und verlangt habe, dass sie alle mal aufstehen, wenn man hineingeht. Und das waren sie scheinbar nicht so gewohnt. Und dass man auch ein bisschen ruhiger wird und dass man vielleicht dann in der Früh auch mit einem Morgengebet spricht. Bin natürlich auch sehr christlich erzogen worden. Ja. Das alles war für mich auch neu, aber auf der anderen Seite haben wir uns dann sehr gut ausgesprochen und verstanden. Und die ersten Stunden habe ich ja mit ihnen dann verschiedenste Themen schon besprochen. Ich kann mich noch erinnern, die erste große Ausstellung, die ich im Gymnasium Oppelndorf versucht habe, war eigentlich zum Thema immerwährende Neutralität. Das heißt also, hinzuarbeiten auf den 26. Oktober, zum Schulbeginn war der September, der Beginn, und innerhalb von eineinhalb bis zwei Monaten haben wir wirklich schon mit der Klasse wunderbare Themen erarbeiten können, die gar nicht so sehr im Lehrplan standen, sondern fast als Nebenprojekt entstanden sind und wo die Schüler wirklich begeistert mitgemacht haben. Also sowohl im Unterricht wie auch bei verschiedensten Projekten dann.
0: Gibt es für dich Erinnerungen, die eher negativer Art sind und an die du nicht so gern zurückdenkst?
1: Ich habe eigentlich gar nicht so sehr negative Aspekte. Ich habe da in der Schule wirklich schöne Erinnerungen an Kolleginnen und Kollegen, mit denen ich jetzt zusammengearbeitet habe, mit dir, Joschka, ganz besonders bei der Roma-Gedenkverein Lackenbach, immer wieder auch mit verschiedensten anderen Kollegen, die im Deutschunterricht genauso wie in der Musik. Und das war einfach fächerübergreifend immer schön, sowohl auch als Geograf mit den Biologen und genauso in anderen Fächern, mit den Lateinern zum Beispiel von Geschichte her. Also das war nie ein Problem. Und wir haben uns immer vorher ausgesprochen und haben uns vorbereitet und zumindest klargelegt, was wir wollen eigentlich. Und ich glaube, die Schüler haben das honoriert.
0: Was denn, strenger Lehrer?
1: Naja, manche meinen das schon, aber ich habe das nicht so empfunden. Ich habe mein Prinzip war immer wieder, die Schüler auch zu fördern. Das heißt, sie zu bestrafen oder immer mit vielleicht negativer Haltung. Also das war immer so, dass man immer mit positivem Beispiel vorangeht und dass man für eine Sache auch ein bisschen brennen kann, dass man auch neue Methoden im Unterricht einführt. Also wie wir also nicht nur die Overhead-Folien gezeigt, sondern auch filmisch etwas Sequenzen eingebaut haben, damit wir den Unterricht ein bisschen lebendiger gestalten können, sowohl in Geografie wie in Geschichte.
0: Bleiben wir jetzt doch ein bisschen auch beim Unterricht noch und wir kommen zu dem Thema Geschichtsaufarbeitung. Die Region Mittelburgland ist ja nicht unversehrt geblieben, was also die Nazizeit betrifft. Wir haben da leider Gottes auch sehr negative Erfahrungen zu berichten, zu erzählen unseren Schülern, unseren Kindern.
1: Ja.
0: Du hast als Lehrer und wahrscheinlich auch als Geschichtslehrer diesen Weg zu dieser jährlichen Gedenkfeier veranlasst. Wie bist du auf diese Idee gekommen damals?
1: Es war eigentlich so, dass vor unserer Schule, vor dem Gymnasium Oppelndorf, die Hack das übernommen hat mit der ehemaligen Frau Landesrätin Dr. Christa Kramer. Und als sie dann in die Politik ging, hat sie das an unsere Schule übertragen und Direktor Witschko hat mich als AG-Leiter dann gebeten, also mit den Kollegen zu überlegen. Es hat sich dann so herauskristallisiert, dass ich zufällig eine vierte Klasse hatte oder einmal eine achte Klasse, wo das Thema auch im Lehrplan verankert ist. Und wir haben also wirklich von der Seite sofort zugesagt und haben das fast 20 Jahre mitgestaltet. Also oder noch länger, also von 1990 weg bis 2024, wo ich dann in Pension gegangen bin. Entschuldigung, also 2014. Und ja, also von der Seite war das überhaupt kein Problem, aber wir haben wirklich gemeinsam dieses Thema aufgearbeitet und auch besprochen. Und da, wenn ich, was du erinnern kannst, auch mit dir und auch mit anderen Kollegen im Deutschunterricht oder auch in anderen Fächern also zusammengearbeitet. Und das war an sich ganz, ganz prägend und wichtig, dass das fächerübergreifend das Thema angegangen wurde.
0: Ich habe relativ spät erfahren, dass es dieses Anhaltelager in Lackenbach gegeben hat. Es war, glaube ich, als Student, also als Schüler habe ich es ganz sicherlich nicht gewusst. Dann in den 70er Jahren, Mitte der 70er Jahre, ist mir das dann bewusst geworden, auch selbst, weil ich auch ein bisschen nachgelesen habe, was war denn damals in der Nazi-Zeit los bei uns. Und wie war das bei dir? Hast du schon da mitgetan, schon bei den Vorbereitungen?
1: Es war so, wir haben das in der Studienzeit überhaupt nicht erfahren.
0: Auch nicht?
1: Nicht erfahren. Also das war alles dann eigentlich schon als Junglehrer, wo man mit dem Thema hineinwächst dann. Also wo man sagt, also man fragt viel stärker nach. Und ich habe auch während der Schulzeit im Gymnasium Oberpullendorf dann sehr viel Neues auch mir selber angeeignet. Das heißt, auch bei Vorträgen, bei Exkursionen, die wir als Historiker immer wieder noch als Geografen durchgeführt haben. Und so bin ich zu dem Thema eigentlich gekommen. Und die Zeitgeschichte war immer für mich ein wichtiges Fundament auch. Natürlich auch die Ur- und Frühgeschichte. Also ich habe beim Geschichtelehrbuch des Burgenlandes auch mitgearbeitet und habe sowohl Themen aus verschiedensten Epochen der Geschichte mit aufarbeiten dürfen. Und aber die Zeitgeschichte war halt immer auch ein ganz wesentlicher Punkt. Und gerade die Zeit des Nationalsozialismus und auch was hat sich in unserem Bezirk oder in unseren Ortschaften eigentlich abgespielt. Aber das Anhaltelager Lackenbach, das war an sich immer so weit also weg. Also das heißt, es gab auch keine Unterlagen. Erst als die ersten Unterlagen dann uns zugänglich waren, haben wir dann viel mehr erfahren und nachgefragt und immer wieder durch Vorträge und durch verschiedenste Weiterbildungsseminare dann dazugelernt.
0: Vor kurzem ist erst ein Buch erschienen, ja, über das Anhaltelager Lackenbach, in dem, also laut Herbert Brettl
1: ist der Herausgeber,
0: gesagt, dass waren die 3.500, 4.000 Roma sind da durchgeschleppt worden, ja, und von dort aus auch viele in den Tod geschickt worden, in die KZs, und dort selbst auch viele gestorben sind. Auf der anderen Seite gab es dann auch Beispiele, 2, 3 waren es ja nur, aber immerhin, du wirst sicherlich wissen, worauf ich jetzt anspiele.
1: Ich finde es ganz wichtig, dass also gerade aus dem Oberpullendorfer Raum und aus der Umgebung, also hier, ob das jetzt Nietzsche oder Rohenschied, also die haben sich wirklich für die Roma eingesetzt, die haben sie herausgeholt aus dem Lager, haben sie in ihren verschiedensten Gutshöfen eingesetzt und als Mitarbeiter und als Arbeiter, haben ihnen andere soziale Bedingungen gestellt und auch Wohnungen zur Verfügung gestellt und auch Essen, das wir im Lager nicht so wahrscheinlich angeboten wurden. Also ich finde es ganz wichtig, dass man Widerstand geleistet hat, auch indirekten vielleicht, aber trotzdem, dass es eher Menschen auch gibt, die Solidarität gelebt haben, die Toleranz gelebt haben.
0: Mir hat das so betroffen gemacht, dass Denkmal vor der BH vorgestellt wurde und der Herr Bürgermeister aus St. Martin, Karl, gesagt hat, der da selbst ja auch in der BH angestellt war, lange Zeit, und gesagt hat, und hier in diesem Haus hinter mir wurden auch viele Urteile gefällt und viele Menschen sind von hier aus sozusagen im Auftrag der Behörde weggeschleppt worden in die KZs und so weiter.
1: Ja, stimmt.
0: Das hat mich besonders betroffen.
1: Ja, ich war bei der Eröffnung zwar nicht dabei, aber ich kenne die Situation und ich habe also sehr viel nachgelesen in der Zeit und ich finde einfach, dass sich Menschen bereit erklärt haben zu helfen, dass sie das auch als Widerstand interpretieren könnte man heute halt das Ganze. Also das finde ich ganz wichtig und Ronsche war ein Vorbild. Also Nietzsche oder
0: Nietzsche. In Nebersdorf. Und dann der ganz einfache Bauer und Wirt Kautz in Kleinwarsdorf.
1: Ja.
0: Diese drei haben
1: ganz wichtig.
0: auf ihre Güter Roma aus dem Lager rausgeholt und sie dadurch gerettet. Ja.
1: Und ihnen auch zum Flucht oft verholfen nach Ungarn oder wie auch immerhin.
0: Genau.
1: Und das ist ganz wichtig auch.
0: Genau. Nächste Musik.

0: Verehrte Hörerinnen und Hörer, Sie hören Radio Mora und die Sendung Auf ein Achterl um 8 nach Osminko u Osmi. Mein Name ist Joschko Vlasic und mein heutiger Gast ist der Obmann des Vereines zur Erhaltung der römischen Bernsteinstraße im mittleren Burgenland, Magister Oswald Gruber. Er war beinahe 36 Jahre lang Lehrer und Professor für Geschichte und Geografie am BRG Oberpullendorf. Heute ist er, wie gesagt, schon ehrenamtlicher Obmann und Verfasser von verschiedenen Gemeindechroniken. Stimmt das auch?
1: Ja, stimmt. Also ich habe verschiedenste Chroniken. Ob das von Neckenmarkt ist, bei der 700-Jahr-Feier hat das begonnen, 1979 zum Beispiel, oder 1982 die 500-Jahr-Marktgemeinde-Feier oder Festschrift. Und immer wieder Feuerwehrfestschriften. Und viele Gemeinden haben mich eingeladen, also jetzt, dass ich als Historiker versuche, also auch hier Broschüren zu erstellen. Und das hat sich also ganz gut bewährt bis jetzt. Und ganz besonders war also das Geschichtelehrbuch des Burgenlandes dann als wichtiges historisches Ergebnis sozusagen von verschiedenen Forschungen.
0: Die römische Bernsteinstraße ist eine der historischen Stätten aus der Römerzeit in unserem Bezirk. Entschuldigen. Du bist von Anfang an involviert gewesen in die Gründung des Vereines und seiner Ziele?
1: Ja, seit 1989 bin ich dabei.
0: Wie kam es dazu?
1: Ja, also ganz einfach. Damaliger Obmann war der Landesarchäologe Dr. Karl Kaus und der Chef des Landesmuseums Dr. Gerald Schlag, die hatten einen Vortrag in Frankenau zu diesem Thema. Und wir wurden von dem Gymnasium her Geschichtslehrer wie auch Lateinlehrer eingeladen zu dem Vortrag. Es kamen Kollegen von Latein und Geschichte zu diesem Vortrag nach Frankenau. Und da wurde ich gefragt, ob ich da gerne mitarbeiten will. Wir waren nicht abgeneigt. Also wir haben gesagt, also einer hat gefragt, da kannst du schreiben, da bist du gleich Schriftleiter, kannst du rechnen, da bist du natürlich der Kassier. So ist es damals gegangen. Und die Lehrer waren auch damals aber bereit, neben ihrem Unterricht und neben der Vorbereitung für die Schule ganz besonders auch andere Aufgaben zu übernehmen.
0: Ehrenamtliche
1: Aufgaben, also auch kulturelle Aufgaben oder Aufgaben in der Gesellschaft. Und das geht mir heute ein bisschen ab, muss ich ehrlich sagen, wenn ich so hineinhöre, ich habe keine Zeit oder wie auch immer, das hat es bei uns nicht gegeben. Wir waren wirklich bereit mitzuhelfen. Und so bin ich also geworben worden, sozusagen von damaligen Landesarchäologen Dr. Kaus und von Obmann Laue, dann in der Folge mitzuarbeiten. Und jetzt bin ich seit 1989 dabei, war am Beginn in der Schriftleitung tätig, dann als Obmann Stellvertreter lange Jahre und dann natürlich erst einige Jahre als Obmann.
0: Wie hat man das aufgenommen, das eurerseits? Da kommt jemand, ein Archäologe, und sagt, da war was. Wie hat man euch neugierig gemacht,
1: Ich finde es ja ganz spannend. Man hatte damals Dias gezeigt, auch Aufnahmen, Luftbildaufnahmen zum Teil. Heute zeigt man das ganz anders. Heute geht man mit Geophysik und mit Geomagnetik vor, dann mit Georadar und entdeckt, ohne zu graben, wunderbare Beispiele, wie es zum Beispiel jetzt in Strebersdorf-Frankenau vor 15 Jahren der Fall war, also dass man die größte römische Siedlung des Burgenlandes hier entdeckt, in unserem Bezirk Oberpullendorf. Das war zwar nicht unbekannt, dass da etwas ist, aber man wusste ja nicht genau, ob es ein Lagerdorf ist, ob es eine Straßenstation ist oder eine Pferdewechselstation. Aber mit Georadar konnte man nicht nur den Verlauf der römischen Bernsteinstraße hier zwischen Steinermanger, also dem römischen Savaria und dem römischen Scarabantia, also Ödenburg, entdecken, genau in der Mitte einer Tagesreise sozusagen, sondern man hat auch drei Militärlager damals entdeckt, 2012 war das, 13. Und mit diesen drei Militärlagern, die da 2 Hektar einnehmen, hat man dann in der weiteren Folge Feldlager entdeckt, also auch diese Pferdewechselstation, von der man auch immer schon vorher gesprochen hat. Und man weiß heute, dass eine wichtige Reitereinheit, eine Kavallerieeinheit, diese Ala Pannoniorum hier stationiert war. Man hat also auch hier verschiedenste Grabsteine gefunden in der Nachbarortschaft Perischne, also Pressing, und die heute im Lapidarium in Ödenburg im römischen Scaravantia also eben zu sehen sind, wo also auch wirklich auch die Inschriften da sind. Also man hat zwar nicht den Namen der Siedlung dort gefunden, aber zumindest Hinweise, dass da eine Reitereinheit stationiert war. Und das hat man auch mit einer Stichprobengrabung, hat man auch hier Pferdegeschirranhänger gefunden mit der römischen Siegespalme drinnen. Mhm. Ich war vor kurzem in Mallorca und dort haben wir auch die römische Siegespalme in Palma de Mallorca gefunden. Mhm. Also ein Parallelstück eigentlich zu Strebersdorf. Man glaubt es gar nicht, also was da in Zusammenhang aufsteht. Also die Römer waren ja um den Mittelmeerraum an sich angesiedelt, beziehungsweise haben also einen Raum nach den anderen erobert. Und etwa so 10 bis 20 nach Christi hat man dieses Lager datiert aufgrund von Keramikfunden, aufgrund einer wichtigen Schale, einer Terra Sigillata Schale. Und damit ist ein Beweis gelungen, dass dieses Militärlager hier in Stäversdorf älter ist als dieses in Carnuntum, das 50 nach Christi erst gegründet wurde, uns 10 bis 20 nach Christi. Das heißt, da ist kein Wettbewerb, aber man soll nur sehen, dass wir in der Expansion des Römischen Reiches und auch am Ausbau der Bernsteinstraße hier wirklich vorher schon dran waren, sozusagen 30 Jahre. Und es ist doch also hier wahrscheinlich auch weiter betrieben worden, damit die Strecke Richtung Ödenburg und dann weiter entlang des Westufers des Neusiedler Sees Richtung Carnuntum dann weitergebaut wurde.
0: Carnuntum ist ja uns allen bekannt, wir sind dort auch Schüler hingefahren, dann auch als Lehrer Wandertage. Was kann man hier zeigen, den Schülern und Schülern, was war dieses römische Lager? Sieht man da was oder ist das nur auf Bildern?
1: Wir kennen es heute von Carnuntum und da kann man natürlich diese experimentelle Archäologie, also man hat wirklich hier von den Bodenfundamenten die Häuser nach Originalrezepten, würde ich fast sagen, also noch die Steine und genauso die Ziegel so verwendet, wie man es damals versucht hat, also aufzubauen. Also das finde ich in Carnuntum deshalb so spannend, weil ob das die römische Therme ist oder ob das die Villa Urbana ist oder das Haus des Lucius, also des Händlers. Also dass man wirklich diese Themen gesetzt hat und heute natürlich das auch bei den Besuchern auch merkt. Also die Nachfrage nach solchen Themen wäre auch fürs Burgenland und auch für unseren Raum sehr interessant, so etwas Ähnliches hier zu machen und auch zu probieren. Also ich kann nur hoffen, dass die Zukunft in diese Richtung auch geht. Und vielleicht nur einen Hinweis, wir haben auch den Haustypus entlang dieses Lagerdorfes, dieses Vicus entdeckt, nämlich diese Streifenhäuser, diese Streckhöfe, diese Korridorhäuser, die heute noch im Burgenland sind. Es war für damals also die einzigen in Pannonien, die man nachgewiesen hat. Und auch das Militärlager hier in Stäversdorf ist das erste, das wir hier im Raum Burgenland, im heutigen Gebiet von Oberpannonien damals, mit Carnuntum war unsere Hauptstadt von Oberpannonien, während bei Unterpannonien oder Superior und Inferior war Aquincum Budapest die Hauptstadt. Also, dass wir in unserem Raum hier wirklich Konkretes finden, das so viele Parallelen findet. Und auch bei den Bodenmosaiken haben wir die gleichen Beispiele wie in Aquileia oder wie in Steinamanger in Savaria oder die Bodenmosaike in Deutschkreuz in der Villa Rustica mit den salomonischen Knoten sind genau die gleichen wie in Bruckneudorf bei den Funden bei der Palastruine, die man dort gefunden hat, oder die heute im Landesmuseum Eisenstadt liegen, die man auch wunderbar dort auch beobachten und anschauen kann. Genauso jetzt in Aquileia vor kurzem bei der Exkursion. Also wir haben alle gestaunt, was hier für Parallelen mit unserem Raum stattgefunden haben und dass wir von diesen Mosaiken auch profitiert haben, die dort entwickelt wurden und auch bei uns an sich errichtet wurden. Ein römisches Lagerdorf zu zeigen oder zumindest aufzubauen, das wäre natürlich der Traum eines Historikers und das würde man, wirklich, ich bin fast 40 Jahre beim Verein, wir haben bis jetzt ja nur immer von diesen Träumen gesprochen, aber wenn sich das realisieren würde, einen Teil wenigstens davon zu zeigen, dann könnte, und das ist jetzt ganz wichtig, die Aufenthaltsdauer der Gäste auch in der Therme verlängert werden und auch in den Hotels. Es wäre für uns alle, für den Raum hier, für die Region, ein weiteres Plus sozusagen auch an Einnahmen, das heißt ja auch für die Wirtschaft und wir könnten alle profitieren, die ganze Bevölkerung davon. Erstens mal vom Bildungscharakter, daher der nächste Schritt, den wir jetzt setzen, auch im Verein, ist die Zusammenarbeit mit den Schulen. Nicht nur also mit dem Gymnasium, mit der Handelsakademie, sondern auch wirklich mit den Grundschulen, Elementarschulen. Das heißt, dass wir vom Kindergarten über die Volksschulen bis hinauf an die pädagogische Hochschule sozusagen auch hier Themen setzen, die auch angenommen werden und wo man auch vielleicht Forschungsarbeit sogar dann auch betreiben kann. Also es gibt Ideen von einem meiner Mitarbeiter, Dr. Degendorfer. Walter Degendorfer ist ja bekannt als Rektor der Pädagogischen Hochschule früher, der jetzt auch bei mir im Verein tätig ist, der sich ja ganz besonders sich für dieses Thema einsetzt. Und wir sind gerade auch bei der letzten Römerwanderung eingeladen worden vom Direktor des Gymnasiums, von meinem ehemaligen Schüler, natürlich Dr. Markus Neuhold, dass wir also hier auch in der Schule das zeigen dürfen, beziehungsweise PowerPoint-Präsentationen zeigen können oder auch, einen römischen Abend gestalten könnten. Also eine römische Nacht sozusagen hinein, also mit, vielleicht gibt es auch mal römische Musik auch, also diese Richtung. Die fehlt jetzt noch.
0: Die Möglichkeit besteht, dann vielleicht noch einmal mitzumachen in den 70ern.
1: Ja.
0: Ja, also ich wollte gerade fragen, wie schwer oder wie leicht ist es, diese Sehenswürdigkeit, die eigentlich noch keine ist, ja, genau. Denn was sieht man denn tatsächlich? Man sieht wahrscheinlich Pläne.
1: Wir sehen Pläne, wir haben also hier Schaupulte und Schautafeln. Die Schaupulte vor schon einigen Jahren also errichtet worden, entlang der gesamten Strecke zu verschiedensten Themen der römischen Geschichte. Zum Beispiel in Stäbersdorf Handel und Reise in römischer Zeit oder in Nebersdorf der römische Straßenbau oder das römische Reich und die römischen Kaiser sind in Reiding zu sehen. In Neckenburg ist ja das Thema Landwirtschaft, Weinbau. Weil der Weinbau lässt sich ja auch schon länger als die Römerzeit nachweisen in unserem Raum hier. Und zwar schon aus der Hallstattkultur, also aus der älteren Eisenzeit, etwa so 750 vor Christi, wo die ältesten Rebkerne sowohl in Öden wie auch in Sagersdorf gefunden wurden. Nur waren sie nicht also jetzt Rotweinrebkerne sozusagen oder mit Blaufränkisch zu tun, sondern eher Weißweinsorten, mit dem grünen Silvaner, mit dem Welschriesling und mit dem Chardonnay eher vergleichbar. Also das war halt in den Kegelrandgefäßen, die man in Sagersdorf gefunden hat, hat Dr. Kausters schon in den 80er Jahren nachweisen können. Und auch in Ödenburg an der Riede Krautacker hat man diese Rebkerne auch gefunden. Und die sind aber ein Beweis, dass Weinbau schon vor der Zeit der Römer hier betrieben wurde. Es hat wahrscheinlich schon verschiedenste Rebpflanzen schon vorher möglicherweise gegeben, aber das sind erste Beweise, die wir nachweisen können. Und auch bis heute können wir das Thema Wein in diese Kultur mit dieser gesamten römischen Geschichte mit einbauen und die Weinkultur und diese Ess- und Trinkkultur gehört natürlich dann auch mitbehandeln. Und das ist auch ein Thema des Kulturtourismus dann.
0: Genau, apropos Kulturtourismus, diese Tafeln sind ja auch in drei Sprachen meines Wissens nach konzipiert, nämlich Deutsch,
1: in Deutsch, Kroatisch und Ungarisch. Und Ungarisch, ja. Ja, auch zum Teil in Romanes, also habe ich jetzt auch gesehen. Aber ich finde es ganz wichtig, die Romana Schmucker, die also eine Keramikerin ist, also Obhulndorf hat das damals schon Ende der 80er Jahre, 1988, 89 schon so konzipiert. Und das finde ich gut. Und auch die jetzige, diese Schautafeln, die wir ergänzt haben zu den Schaupulten, die sind also vom Österreichischen Archäologischen Institut ausgearbeitet worden. Und auch hier arbeiten wir sowohl im Burgenland mit den Landesarchäologen zusammen, wie auch österreichweit. Und das ist, finde ich, ganz wichtig, dass wir auch von den Wissenschaftlern, von den Archäologen auch die Kenntnis bekommen, dass wir auch im Verein immer wieder am neuesten Stand sind und dass wir auch ernst genommen werden, dass wir eine weitere Verpflichtung haben, es weiterzugeben und auch weiterzugeben, das ganze Wissen, was wir darüber haben.
0: Gibt es da auch vielleicht irgendwie Erfahrungen, wie viele Menschen im Jahr in etwa diese Bernsteinstraße besuchen, dort Teile zumindest gehen oder befahren?
1: Also es hat eine Zeit gegeben, wo ich wirklich das monatelang durchgeführt habe, diese Führungen auch, und da haben wir so Schätzungen gemacht zwischen 2.000 und 3.000, was im Juli zum Beispiel nur. Ja. Ja, und natürlich, wenn man das jetzt hochrechnet, wer dort vorbeifährt und stehen bleibt, ich kann nicht jeden Tag dort sein, aber wir haben das auch in der Therme gemeldet, in der Sonnentherme, dass wenn ein Bedarf ist, dass wir jederzeit bereit sind, also hier Gruppen zu übernehmen. Und ich glaube auch, das wird auch gerne angenommen, und auch jetzt habe ich es auch gemerkt, dass wir bei dieser römischen Wanderung, die wir gemacht haben, auf den Spuren der Römer am 2. Mai, also fast 300 Besucher hatte, einen Samstagvormittag von 9 bis Mittag, und dann ein römisches Essen und dann auch das Programm am Nachmittag hat sich vor allem für die Kinder hoch ergeben, und die Volksschulkinder wie auch die Kindergartenkinder, die sind in römischen Kleidern erschienen, auch Erwachsene, und es hat ein Team um eine Frau, um die Gerti Gruber, also hier ganz besonders geschneidert, und wir haben römische Stoffe eingekauft, also nur, dass man sieht, und es gibt immer wieder Nachfrauen. Ja, und es hat auch die Presse also gut berichtet darüber, und auch heute wieder im Kurier ein Ausschnitt, den ich entdeckt habe. Also immer wieder kommen Meldungen, und das ist natürlich für unseren Verein ganz wichtig, dass wir gerade auch über Radio Mora Verbreitung finden und dass unsere Unterstützung ihr gewährt. Also finde ich ganz spitze, und danke Joschka noch für diese Möglichkeit.
0: Lieber Ossi, wir machen das sehr gerne, weil es auch eine schöne Ergänzung ist, ja. Wir haben was zu bieten, und es wissen nicht alle. Ja. Und da ist es, glaube ich, sehr schön und auch sehr wichtig, dieses Medium zu nutzen, um dann dieses Wissen auch zu verbreiten.
1: Da sind wir sehr dankbar, danke.
0: Mein lieber Ossi Gruber, wir sind jetzt an einem Projekt angelangt, das also mit der Bernsteinstraße eng verbunden ist. Du hast schon vorhin erwähnt, Tourismus, die Therme. Ich kann mich erinnern, du warst auch dort dabei.
1: Ja.
0: Und ich Da gab es überhaupt noch nichts, dass man das mir erzählt, ja, dass eine Bohrung stattfinden wird.
1: Ja, 1989 war ja die erste Bohrung.
0: Unglaublich.
1: Und ich war immer schon auch nicht nur als Geograf, sondern als geologisch interessiert. Also was tut sich denn hier in unserem Boden? Wie ist unser Bezirk aufgebaut, eigentlich geologisch? Das heißt, dass wir waren ein Teil ehemals des Tertiärmeeres. Wir haben Ablagerungen und wir haben auch, ich habe ein Bodenprofil auch da gezeichnet und daher wissen wir, wie diese 1000 Meter etwa, wo wir dann das Wasser entdeckt haben bei der ersten Bohrung. Bei der zweiten war es ein bisschen höher, waren die Wasserhorizonte etwas höher gelegen. Aber dass man weiß, aha, wir haben also wirklich Überlagerungen von Lehm und Sand und Tonschichten und sogar in 300 Meter Tiefe, genau waren es 317 Meter, Braunkohle. Also natürlich wäre das nicht rentabel abzubauen, eine xylitische Weichbraunkohle, die im Südburgenland natürlich auch vorkommt. Also als Beispiel nur. Ne? Und es war ja sehr spannend, immer wieder bei den Bohrungen und bei den Proben, sowas an, was die Hydrogeologen damals an sich erklärt haben, dabei zu sein. Und ich kann mich erinnern, ich war wirklich Wochen und Tage lang also unterwegs und habe immer wieder die Bodenproben auch mit eingesammelt. Und das war für uns in der Schule auch ein Erlebnis. Ich habe die Kollegen in Geografie natürlich dorthin geführt, die Schüler hingeführt. Und so ist eine Arbeit entstanden, die wirklich auch für die weitere Entwicklung dann der Therme wichtig war. Die haben das alles mitbenutzen können, natürlich meine Unterlagen. Und auch, ich kann mich noch nicht erinnern, wie der ehemalige Landeshauptmann Stix die Wasserproben genauer angeschaut hat, die ich damals mitgenommen habe nach Eisenstadt bei einem Gespräch und wo die bei der ersten Bohrung ein bisschen was an sich nicht so gelungen ist, wie es halt erwartet wurde, dass man dann eine zweite Bohrung machen musste. Aber aufgrund der Wasserproben hat man doch gesehen, dass da was da ist und die haben es genau untersucht. Es ist ein Natrium-Calcium-Hydrogencarbonat, ganz gering mineralisiert, wäre ideal auch zum Trinken gewesen, ja. So ähnlich wie das Kobersdorfer Mineralwasser. Mhm. Und es ist aber nicht abgefüllt worden, sondern es ist wirklich dann auch zu einer zweiten Bohrung gekommen und das verwendet man heute natürlich als Thermalwasser in der Sonnentherme.
0: Das ist jetzt bald 30 Jahre?
1: Ja, 1994 ja, war die Eröffnung ja, der Therme, vorher die verschiedensten Bohrungen und wir haben also die 32 Jahre.
0: Jahre. Ja. Hat sich die Therme so entwickelt, wie man sich vorgestellt hat damals?
1: Naja, ich hätte damals eine Idee gehabt, also aufgrund des Wassertypus, nicht? Also auch eine Art Sporttherme zu entwickeln. Man hätte sie auch Römertherme nennen können, aber da waren die in Baden schneller. Der Hansi Kranke war damals also praktisch derjenige, der die Römertherme mit beworben hat in Baden. Aha. Wir hätten es auch hier gehabt, ja, sozusagen. Ja, ja. Also okay. Wäre nicht weit weg gewesen. Aber auch eine Sporttherme wäre interessant gewesen, weil der Wassertypus ideal für die Haut gewesen wäre. Und ganz besonders habe ich immer forciertes Schwimmen. Also man hätte wirklich von den Kindern, von den Kleinkindern bis zu den Erwachsenen, also hier mit Schwimmbecken und mit Schwimmkursen und das wird auch jetzt in der Schwimmakademie auch so gemacht. Also das heißt, das waren die Ideen, die wir damals entwickelt haben, wo ich auch viele Kollegen in der Schule mich unterstützt haben, nicht nur die Geografen, also auch viele, die jetzt nicht mit dem Fach zu tun hatten, wo man wirklich gesehen hat, es wäre wichtig, dass wir hier die sportliche Ertüchtigung, also mit dem Schwimmen, wo der ganze Körper in Bewegung ist, dass man das auf jeden Fall forciert. Das Lehrschwimmbeckenkonzept habe ich genannt damals, aber es ist heute jetzt die Schwimmakademie. Akademie. Es hat sich also vieles, was man als Ideen damals als Lehrer entwickelt hat, so mal so, in der Freizeit und auch dann im Beruf natürlich in Verbindung damit, also dann weiter sich verwirklicht und Gott sei Dank ist realisiert worden.
0: Es gibt ja natürlich auch Erwartungen, die man hatte, ob die alle erfüllt worden sind, wäre jetzt die Frage. Zum Beispiel, Lutzmannsburg war eine sterbende Gemeinde, kann man das so sagen?
1: Ja, als Grenzgemeinde ganz besonders an der
0: so
1: Peripherie.
0: Viele Gemeinden hier bei uns. Ja. Hat sich da was verändert, seit die Therme in Lutzmannsburg ist?
1: Auf jeden Fall. Also das heißt, es ist natürlich der Verkehr zugenommen. Okay. Das ist eine negative Folge sozusagen, also ja, wo man kaum mehr über die Straße kann. Ne? Mhm. Das muss halt auch vielleicht noch in den Griff kommen. Es hat sich aber die Situation so, dass in der Gemeinde waren ja früher viele Schenkhäuser. Das könnte viel mehr noch werden jetzt. Das ist fast nichts in dieser Richtung da. Es fehlt an der Gastronomie. Es fehlt, sind die Hotels wunderbar entwickelt. Das ist so in der Thermenlandschaft vielleicht Neues und auch Wichtiges entstanden, aber im Ort einiges vielleicht noch nicht so sich weiterentwickelt.
2: Mitgewachsen.
1: Ja. Also das könnte man durchaus mir vorstellen, dass da ein neuer Schub kommen müsste. Also vielleicht gelingt es auch jetzt über die Kultur sozusagen, dass man sagt, okay, ich könnte die Funde zeigen. Es gibt ja viele Überlegungen, was man auch mit der alten Milchsammelstelle machen könnte. Es gibt einen Mitarbeiter bei uns im Verein, den aus Quartisch-Minhaf stammenden Leo Kusmitsch, der einige tausend Funde als Hobbyarchäologe hat. Das wäre sehr spannend, sowas auch für mich bei den Heurigen zu zeigen oder immer. Man muss nur neue Ideen haben und das vielleicht mit einem Weinbauer verwirklichen, dass wieder was Neues entsteht. Das wäre unser Traum. Ne? Und wenn das auch draußen dann bei der Grabung dort sein könnte, ne? Das wär nicht so weit entfernt. Und wenn jemand vielleicht eine Idee hat, wie könnte man mit so Römerwegen dort hinausfahren, also man braucht wirklich neue, innovative Ideen, wo man dann wirklich die Region wieder oder den Ort in Schwung bringt.
2: Das ist also noch ausbaufähig.
1: Ja, alles, ja, natürlich.
2: Aber prinzipiell rückblickend betrachtet.
1: Hat sich positiv entwickelt. Wir haben fast 500.000 Besucher in der Therme. Ja. Und es könnte also ein Grund sein, mit den vielen Radfahrern, die natürlich auch im Bezirk ganz besonders also hier unsere Güterwege benutzen, dass wir vielleicht doch auch hier in Zukunft viel mehr investiert. Ja. Sowohl in der Kultur wie auch vielleicht auch in der Gastronomie.
2: Gut. Kontakte zu Ungarn. Was ich fragen wollte, wie weit hat man es denn geschafft, die Nachbarn, die Ungarn einzubinden in dieses Projekt und auch in die anderen Projekte, zum Beispiel auch in die Bernsteinstraße? Ja. Gibt es da Verbindungen?
1: Es gibt Verbindungen, sowohl in der Kulturszene wie auch natürlich auch im Tourismus. Also ganz besonders wir vom Kulturverein der Römischen Bernsteinstraße haben mit den Kolleginnen und Kollegen aus Ungarn, mit dem Schopronner Kulturverein, mit dem Kulturverein Savaria, also in Steinermanger, wunderbare Kontakte und wir sind immer wieder gegenseitig eingeladen, aber nicht nur in der unmittelbaren, eben auch weiter weg. Also wir haben Einladungen von nicht nur Kanuntum, wo wir mit den Geschäftsführern und auch mit den verschiedensten wichtigen Initiatoren wunderbare Kontakte haben, auch mit Budapest, mit Aquincum. Das heißt also, wir werden Gott sei Dank schon jetzt ernst genommen, aber auch ganz besonders mit der Nachbargemeinde Schira, mit Tening. Ja. Also haben wir verschiedenste Projekte und ganz besonders hat sich angeboten, vielleicht das Thema ungarischer Volksaufstand, wo wir schon vor Jahrzehnten begonnen haben, die Zusammenarbeit Luzernsburg und Schira zu pflegen. Eigentlich hat es begonnen mit dem Austausch der Schülerinnen und Schüler der Volksschule. Die ungarischen Kinder haben bei uns Deutsch gelernt und unsere Kinder sind nach Schira in die Volksschule und haben dort Ungarisch gelernt. Tolles in den Projekt. Ferien finde ich es ganz super. Genauso wie das mit kroatischen Gemeinden und ich weiß noch, wie eine Kindergartentante Kroatisch mit den Kindern gelernt hat. Mhm. Also es geht sowohl auch im sprachigen Bereich und das ist, finde ich, eine ganz wichtige Basis einmal für das weitere Verständnis. Und dann hat sich natürlich durch diese Situation der Geschichte.
2: Flucht und Freiheit.
1: Ja, Flucht und Freiheit, dieser Freiheitspark sozusagen und dieser wirklich wunderbare Bereich an der Grenze ergeben, wo man gesagt haben, wir haben ja ein gemeinsames Thema, wo Luzernsburg 1956 beim ungarischen Volksaufstand 31.000 Flüchtlinge aufgenommen hat, in 7 Auffanglagern damals in Luzernsburg. Es ist alles beschrieben, ich habe das also auch mit erforscht, also auch meine Kollegen vor mir schon, die in Luzernsburg tätig waren, waren also hier federführend auch, wie der Kollege Heinz Ritter zum Beispiel, und von denen wir auch sehr viel auch von seinem Vater und auch von der Familie weiterbekommen haben als Quellenmaterial und das wir auch mitverwendet haben. Aber auch besonders mit dem Gymnasium Oberpullendorf haben wir mit den Schülern zusammen dieses Thema Flucht und Freiheit aufgegriffen und haben schon im Jahr 2006 bei 50 Jahre ungarischer Volksaufstand hier nicht nur eine Ausstellung gemacht, sondern es haben Schüler auch einen Film gemacht und vor allem die Zeitzeugengespräche von damals in einem Film hineinfließen lassen. Das haben wir auch vorgestellt, dann auch beim Landesschulrat in Eisenstadt, wo das sehr gut angenommen wurde. Und ganz besonders bei dieser Feier dann im Oktober, am 23. Oktober, um diese Zeit hat sich ja sehr, also in Budapest damals das Aufstand ergeben, der Studenten und der Arbeiter gegen das Regime, ja, und vor allem auch gegen die russische Besatzungsmacht. Und wir haben also hier deshalb in Luzernsburg den Freiheitsdichter errichtet. Außerdem war es eine Idee der Schüler, von der Enge der Flucht in die Weite der Freiheit. Mhm. Während die Ungarn drüben ein normales Denkmal errichtet haben, aber auch mit sehr guten Inhalten, war also, die Schüler wollten unbedingt aus Metall, also hier die Flüchtlinge darstellen in verschiedensten Formen. Und das ist auch hier in dieser Broschüre auch ein bisschen beschrieben. Wir müssten das nur an sich dann auch so auflegen, dass auch die Bevölkerung die auch bekommt und auch nachlesen kann. Das fehlt noch. Wir haben zwar drei schöne Tafeln errichtet mit einem ähnlichen Inhalt an der Grenze, aber natürlich nach 10 Jahren sind die vergilbt und jetzt haben wir es neu an sich konzipiert und die sind jetzt schon demnächst zu sehen. Und wir wollen dann im Herbst, am 23. Oktober, dazu möchte ich alle einladen, die uns heute zuhören, nach Luzernsburg, dass wir an der Grenze die 70 Jahre Gedenkfeier Flucht und Freiheit begehen können. Gemeinsam mit den ungarischen Schulen, aber auch mit der Bevölkerung.
2: Sehr schön. Die Entwicklung, damals 1956, Flucht aus Ungarn und der aus meiner Sicht sehr doch relativ lange Zeitraum der friedlichen Entwicklung Europas, hat leider eine Delle bekommen, ja. Kann man jetzt fast sagen. Du hast als Historiker und auch als Geograf sicherlich auch Einblick in das, was jetzt passiert. Wie können wir heute unsere Jugend, die Jugendlichen, die SchülerInnen informieren, unterrichten, erzählen, was da auf sie zukommt oder zukommen könnte und wie kann das mit der österreichischen Neutralität bewältigt werden? Das ist eine große Frage.

0: echten Menschen, sagen wir es einmal so sein, also das Selbstverständlichste sein. Wir verstehen es nur nicht, ja. Warum immer der Anspruch auf Macht, auf Regionen, immer mehr und mehr zu haben. Das heißt also immer die Gebietsgewinne, diese Expansionen, sie waren bei den Römern nicht anders, wie es auch heute zum Teil ist. Ja. Jeder will mehr. Und wenn man da ein bisschen sich einschränken würde und mehr auf den anderen eingehen würde, um seine Vorstellungen auch, das diskutiert, Man hätte so viele Chancen, hier Neues zu entdecken vielleicht, ein Miteinander zu lernen, bis wir im Kleinen hier im Bezirk machen. Wir verstehen uns innerhalb der Kulturen. Das heißt, Kroaten mit den Deutschsprechern. Also wir haben gemeinsame Interessen. Wir haben ein Kulturzentrum, die KUGA, wo wirklich das gelebt wird. Also diese Mehrsprachigkeit und genauso das Miteinander. Und das, finde ich, fehlt weltweit vielleicht, dass man mehr miteinander spricht und mehr aufeinander zugeht und eingeht und sagt, okay, wir wollen eigentlich das Gleiche, alle wollen Frieden, alle wollen sich weiterentwickeln, aber trotzdem, also, oder auch bildungsmäßig weiter sich zu entwickeln. Mhm. Man braucht ja nicht mehr an Quadratkilometern, also mehr an Regionen.
1: Vielleicht sind einfach nur nicht die richtigen Menschen
0: an der richtigen Stelle.
1: An der richtigen Stelle. Mir fällt dazu ein, weil wir auch beide mit Musik was zu tun haben, der Song Contest, der jetzt stattgefunden hat, da dieses Gerangel, soll jetzt Israel dabei sein, soll es nicht dabei sein. Natürlich kann man sich da jetzt versteifen und sagen, ja, die Palästinenser leiden unter den Israelis, aber der Musiker, der...
0: Ja, der kann ja nichts dafür, die Musik sollte verbinden. Also ich finde, egal wo er, der Musiker kommt aus welchem Land auch immer, er macht die Musik vielleicht aus seinem Kulturkreis heraus, aus seinem Verständnis. Und man sollte aufeinander zugehen und auch sagen, okay, wir können ja mehr mit Musik betreiben als Kriege führen. Das heißt also, wenn man weltweit mehr Musik betreiben würde, würde die Welt wahrscheinlich anders ausschauen.
1: Keine Zeit zum Krieg führen. Ja. Aber in diesem Fall... Für mich ganz eindeutig, dass der wieder nicht vom Präsidenten Netanyahu entsandt, dieser Künstlerin, dieser Künstler, der aufgetreten ist in Wien, sondern der wird entsendet von der dortigen unabhängigen Fernsehanstalt. Ja. Und das ist eigentlich die Grundidee, dass da die Politik eigentlich keine Rolle spielt.
0: Keine Mitsprache haben sollte. Ja.
1: Aber leider Gottes ist es auch sozusagen mit Leidenschaft gezogen worden, dieser Song Contest.
0: Ich finde auch, der österreichische Beitrag war nicht so schlecht, sondern Bewegung und Musik, also das, okay, das ist der Cosmo, das Halbtouren, weil das schon ist ein Burgenländer, also muss man wirklich auch sagen, hat mir selbst imponiert und als Musiker ganz besonders und ich sage, wenn wirklich alle die Musik in den Mittelpunkt ihres Lebens stellen würden, dann würde wirklich vielleicht das Interesse ein ganz anderes sein, auch im Umgehen miteinander und ganz besonders der Expansionsdrang wäre nicht, also man lernt was Neues und sollen die Politiker vielleicht mehr Instrumente lernen, vielleicht hätten sie da mehr Zeit auch zum Üben in dieser Richtung und auch weniger vielleicht an Macht zu denken oder an Gebietsgewinne, also das wäre einmal ein Vorschlag, den man mal diskutieren könnte.
1: Das ist ein toller Vorschlag, aber ich würde meinen, dass die Musik das nicht unbedingt braucht.
0: Ja, vielleicht rettet man damit vielleicht nicht nur Menschenleben, sondern auch in der Gebiete. Ja,
1: okay.
0: Ja. Gut, und gewinnen sie wieder zurück.
1: Liebe Hörerinnen und Hörer, vielen Dank, dass Sie uns zugehört haben. Ich hoffe, Sie haben viel Neues über unsere Region erfahren, einen guten Einblick in die ehrenamtliche Tätigkeit meines heutigen Gastes, Magister Oswald Gruber, bekommen. Lieber Ossi, ich danke für dein Kommen.
0: Ich danke dir, Joschka, ganz besonders.
1: Für das interessante Gespräch.
0: Ja, danke.
1: Ich wünsche dir weiterhin viel Kraft und viel Energie und auch viel Erfolg bei deiner Tätigkeit als Obmann des Vereines zum Erhalt dieser römischen Bernsteinstraße. Alles Gute für dich und auch für deine Familie.
0: Dankeschön.
1: Ich freue mich schon darauf, wenn dieses Schlachtfeld dort ausgegraben wird und dann wir dann wirklich die Grundfesten finden, die dann unsere Region wiederum einen Schritt nach vorbringen. Und da bist du auch dann dabei gewesen bei sehr, sehr vielen guten Ideen und die auch realisiert wurden. 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Die nächste Sendung hören Sie in einem Monat am dritten Mittwoch im Juni. Das ist der 17. Juni um 20 Uhr auf Radio Mora und über Stream im Internet. Danke fürs Zuhören. Hvala na slušanju.
0: Dankeschön für alles.
1: Sehr gerne.
0: Danke.

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Willkommen zur Sendung Blues Time. Wurzeln, Kern, Substanz und Zukunft zeitgenössischer populärer Musik. Mein Name ist Norbert Egger und ich freue mich, dass ihr dabei seid. Ihr hört ein Blues Time Special mit der Vorstellung eines Albums und der Geschichte der Künstlerin.

Heute stelle ich euch einen der wichtigsten Gitarristen des Blues und Jazz vor, Lonnie Johnson. Die Musik in der heutigen Sendung stammt aus dem Album Lonnie Johnson 50 Blues Classics, welches viele bekannte frühe Aufnahmen von ihm enthält.

Das war Lonnie Johnson mit Mr. Johnson's Blues, aufgenommen 1926 mit John Arnold am Piano. Alonzo Johnson, bekannt als Lonnie Johnson, war einer der ganz großen Bluesmusiker. Neben seinem damals sehr beliebten eleganten Gesang hat er das Gitarrenspiel revolutioniert. Die Gitarre bei den Bluesbands der 1920er Jahre war ja zuerst nur ein Begleitinstrument. Lonnie Johnson gilt als der Erste, der die Gitarre im Blues als Soloinstrument einsetzte. Sein Können war dermaßen begehrt, dass sich die Liste der Musikerinnen, mit welchen er zusammen Platten aufnahm, wie ein Who's Who des Blues und Jazz liest. Ich spiele euch I Got the Best Jelly Roll in Town, eine Aufnahme aus dem Jahr 1930, und danach Hot Fingers, welches er zusammen mit Eddie Lang aufgenommen hat.

Wir hörten Lonnie Johnson mit I Got the Best Jelly Roll in Town und Hot Fingers. Wie bei vielen anderen Bluesmusikern ist auch das Geburtsdatum von Lonnie Johnson nicht definitiv bekannt. Er wurde zwischen 1889 und 1899 in New Orleans in eine Musikerfamilie hineingeboren. Als erste Instrumente erlernte er im Kindesalter das Klavier, Mandolinen und Geigenspiel. Erst als Jugendlicher begann er Gitarre zu spielen und trat mit der Band seines Vaters in New Orleans auf. Hören wir als nächstes den Deep Minor Rhythm Stomp aus dem Jahr 1930 wieder mit Eddie Lang und anschließend Wipe It Off, auf welchem er zusammen mit der Pianistin Clarence Williams zu hören ist.

Das waren von Lonnie Johnson, der Deep Minor Rhythm Stomp und Wipe It Off. Schon 1917 war Lonnie im Rahmen einer Show auf Tournee durch England. Als er 1919 zurückkam, lebte von seiner Familie nur noch ein Bruder. Alle anderen Familienmitglieder waren von der damals grassierenden spanischen Grippe dahingerafft worden. Er und sein Bruder zogen dann 1921 nach St. Louis, wo sie als Duo auftraten. 1925 heiratete er. Seine Frau Mary war ebenfalls Profimusikerin und nahm vom Ende der 1920er Jahre bis Mitte der 30er Platten auf. Die Ehe hielt aber nicht lange. 1932 trennten sich die beiden wieder. Als nächstes spiele ich für euch I Did All I Could, wo Lonnie Johnson zusammen mit Lillian Hardin Armstrong am Klavier zu hören ist, und anschließend den Guitar Blues, wieder eine Duo-Aufnahme von Lonnie Johnson und Eddie Lang.

Wir hörten I Did All I Could und den Guitar Blues. Der ganz große Durchbruch kam für Lonnie Johnson durch einen Blueswettbewerb 1925. Er gewann und erhielt als Preis einen Plattenvertrag von OK Records. In den Jahren 1925 bis 1932 nahm er dann für OK Records etwa 130 Songs auf. Sein Erfolg und seine in kürzester Zeit erlangte Bedeutung ist daran zu sehen, dass er als Musiker zu Aufnahmen der großen Blues-Sängerin Victoria Spivey und zu Aufnahmen mit Texas Alexander gerufen wurde. Er war zudem auf Tournee mit Bessie Smith in den 1920ern und nahm Platten mit Louis Armstrong und Duke Ellington auf. Eine weitere Besonderheit ist, dass er schon 1929 mit dem weißen Gitarristen Eddie Lang zusammenspielte, angesichts der damals vorherrschenden Segregation ein regelrechtes Novum. Als nächstes hören wir von Lonnie Johnson zusammen mit Eddie Lang den Bullfrog Moan und anschließend im New Orleans-Stil Trouble in Mind.

Das waren von Lonnie Johnson der Bullfrog Moon und Trouble in Mind. 1932 zog er dann nach Cleveland, Ohio und wechselte später zu Decca Records. Dort spielte er unter anderem wieder mit Roosevelt Sykes und Blind John Davis. Als er 1939 für die den Chicago Blues prägenden Bluebird Records Aufnahmen machte, spielte er bereits eine elektrische Gitarre. Sein Innovationsbeitrag reichte damit von seinem revolutionären Gitarrenspiel bis zur technischen Revolutionierung des Instruments. Als nächstes spiele ich für euch aus dem Jahr 1937 Swing Out Rhythm und anschließend Why Women Go Wrong aus dem Jahr 1939, wo er zusammen mit Joss Altheimer am Klavier zu hören ist.

Vi hørte Lonnie Johnson med Swing Out Rhythm und Why Women Go Wrong. Nach dem Zweiten Weltkrieg nahm Lonnie dann für King Records Platten auf und landete damit Top Hits. 1948 erreichte Pleasing You As Long As I Live Platz 2, im gleichen Jahr Tomorrow Night sogar Platz 1, im Folgejahr So Tired Platz 9 und 1950 Confused Platz 11 in den R&B-Charts. Hören wir zunächst aus dem Jahr 1939 Trust Your Husband, wo er wieder zusammen mit Jos Altheimer am Klavier zu hören ist, und anschließend aus dem Jahr 1940 I'm Just Dump.

0: Das waren Trust Your Husband und I'm Just Stump von Lonnie Johnson. In den 1950ern tourte er wieder in England. Paradoxerweise beendete er nach seiner Rückkehr seine Musikerkarriere und arbeitete in einer Stahlfabrik und in einem Hotel. Zum Glück fand ihn ein DJ. Mit diesem als Produzent nahm Lonnie wieder Platten auf, unter anderem auch wieder mit Victoria Spivey. In den 1960ern tourte er im Rahmen des American Folk Blues Festival durch Europa. Als nächstes spiele ich für euch What Makes You Act Like That, wo Lonnie Johnson zusammen mit der Sängerin Clara Smith zu hören ist, und anschließend Blues for Everybody aus dem Jahr 1946, gespielt von Lonnie Johnson zusammen mit Blind John Davis.
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Vi hørte den fra Lonnie Johnson, What Makes You Act Like That, og Blues for Everybody. Mitte der 1960er zog aufgrund der weniger rassistischen Atmosphäre in das kanadische Toronto. Tragischerweise wurde er dort 1969 auf einem Bürgersteig von einem Autofahrer überfahren. Von den schweren Verletzungen erholte sich Lonnie Johnson nie ganz und starb 1970. Noch einmal zwei Songs, wo Lonnie Johnson zusammen mit Blind John Davis zu hören ist, Somebody's Got to Go und anschließend aus dem Jahr 1947 In Love Again.

Das waren von Lonnie Johnson, Somebody's Got to Go und In Love Again. Zum Abschluss spiele ich euch noch mehr von Lonnie Johnson. Aber vorher verabschiede ich mich von euch. Vielen Dank fürs Einschalten von Blues Time und hoffentlich bis zur nächsten Sendung. Und nicht vergessen, es gibt Blues Time jede Woche. Jeweils einmal im Monat das Feature und die Charts und in den Wochen dazwischen die Specials. Wer die Sendungen nachhören möchte, findet diese auf der Seite bluestime.eu/mediathek. Eine gute Zeit wünscht euch, euer Norbert Egger. Hier zum Abschluss Love is the Answer von Lonnie Johnson.

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1: Schönen Mittwoch, Wochenteilung hier auch auf Radio Mora. Tina Nade, mein Name ist Schukarkai Papal Amari Romani Ora. 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

Du meinst, Samar, ich gehe schnell raus und hast schon. Und ich habe bis zum Mai hieß Ridon, du meinst schon den Amari Duitschip Cengeri, Romani Ora, Adeusi Irba. Herzlich willkommen zu einer weiteren Ausgabe Gelebter Vielfalt. Heute ist der 20. Mai 2026 und hier bei mir bekommen Sie in dieser Stunde das Meer an Roma-Musik und dazu das heutige Tagesthema. Philipp Juranich, neuer Landtagsabgeordneter der Grünen Burgenland, war bei uns zu Besuch im Radio Mora Studio. Das komplette Interview, das hören Sie gleich. 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Hips Don't Lie, der absolute Sommerhit des Jahres 2006, kletterte genau in diesen Wochen vor 20 Jahren, bitteschön, weltweit an die Spitze der Charts. Shakira featuring Wyclef Jean gibt's gleich. Haben wir ganz schon den Jek Gili, Le Jan Bendig.

0: O Filip Juran nicht ohne, wo dann es gero Abgeordnete für Zelene Agan odoi Bechel. 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Susanne Horvath hat den neuen Landtagsabgeordneten der Grünen, Filip Juranich, hier bei uns im Radio Mora Studio in Oberwart zum Interview gebeten. Was er uns alles erzählt hat, das hören Sie jetzt. Schöne Nusse.
1: Herr Juranich, hilft Ihnen der Blick aus der kleinen Gemeinde unter Pohlendorf dabei, im Landtag nicht die Bodenhaftung zu verlieren?
2: Das ist eine gute Frage. Also so lange bin ich noch gar nicht dabei, dass ich hoffentlich irgendwann die Bodenhaftung mal verliere. Aber ja, Kommunalpolitik und vor allem, wenn man aus dieser kommt, ist, finde ich, so eine wichtige Basis, um auch dann politische Entscheidungen richtig einordnen zu können. In der Gemeinde hat man sehr viel direkt mit den Menschen zu tun, im Landtag weniger. Ich finde, gerade so eine Mischung aus beiden macht es ja im Endeffekt aus.
1: Mit 34 Jahren gehören Sie zu den jüngsten Abgeordneten. Wie ist es, sich in einem Gremium Gehör zu verschaffen, das oft von langjährigen Politikgrößen dominiert wird?
2: Ja, das stimmt, dass ich zu den Jüngeren gehöre. Ich finde, so ein bisschen Frischblutkur tut dem Landtag sicher auch gut. Mein Eindruck war bisher aus der Politik, außenstehend noch vor allem, dass sehr gerne über die Jugend gesprochen wird, allerdings sie wenig Mitspracherecht haben oder wenig Platz zur Mitsprache finden. Und ja, es ist natürlich eine große Ehre, hier jetzt auch meine Stimme erheben zu dürfen. Sie haben von den alten Hasen, glaube ich, gesprochen. Man kann ja von denen auch sehr viel lernen. Das heißt, es ist so ein bisschen ein Geben und Nehmen, vielleicht ein neuer, frischer Wind von meiner Seite, gemischt mit Erfahrung. Ich glaube, das so eine Mischung tut auch dem Landtag auf jeden Fall gut.
1: Sie haben an der BOKU studiert. Wie viel wissenschaftliches Know-how kann man in der täglichen politischen Detailarbeit im Burgenland tatsächlich umsetzen, wenn es um Flächenwidmung geht?
2: Das ist eine gute Frage. Ja, ich glaube, dass vor allem das auch eine Zukunftsfrage ist, wie wir mit den noch vorhandenen Flächen, die wir unversiegelt haben, umgehen und wie wir mit bereits versiegelten Flächen auch weiter umgehen, die jetzt vielleicht die Nutzungszugehörigkeit verloren haben. Ich nehme jetzt als Beispiel eine Zielpunktfiliale, die jetzt geschlossen ist. Das sind schon große Herausforderungen, mit denen wir konfrontiert sind. Und da auch ein bisschen ein fachliches Hintergrundwissen dazu zu haben, ist natürlich in der Politik nie ganz schlecht, wenn man sich so eine eigene Meinung dazu bilden kann. Und ich glaube, wenn man viele Aspekte mit einfließen lässt, gerade in der Diskussion rund um die Raumplanung, dann sieht man, hier ist höchste Eisenbahn geboten. Und grüne Politik setzt sich ja jetzt schon jahrelang dafür ein, dass wir genau hier eine Verbesserung angehen wollen. Und ja, ich hoffe, dass ich das auch in meiner Zeit als Landtagsabgeordneter bewirken kann.
1: Als Burgenlandkroate kennen Sie die Herausforderungen der Volksgruppen aus erster Hand. Wo brennt es Ihrer Meinung nach aktuell am meisten, wenn es um den Erhalt unserer Sprachen geht?
2: Was mich tatsächlich sehr oft noch schockiert, ist, dass es im Rest von Österreich überhaupt nicht bekannt ist, dass es uns Volksgruppen im Burgenland eigentlich gibt. Und da meine ich jetzt auch nicht nur die Burgenlandkroaten, sondern auch die Ungarn, die Roma-Community. Dieses Bewusstsein ist leider nicht gegeben. Das heißt, wir müssen da ganz früh in der Schulbildung beginnen und klar machen, was das für ein Schatz ist, den wir hier gleichzeitig geerbt bekommen, aber damit auch eine Verantwortung haben, dieses Erbe weiterzuführen. Ohne unseren Volksgruppen verlieren wir einen großen Teil der Identität im Burgenland, das wir einfach nicht tolerieren können. Und entsprechend ist hier ganz groß Bildung gefragt. Und vor allem auf Bundesebene, wenn ich dann mitbekomme, dass so Pläne wie jetzt vom Bildungsminister Wiederkehr verfolgt, dass hier noch Einschnitte in den Sprachausbildungen stattfinden sollen, dann sehe ich unsere Zukunft massiv bedroht und das dürfen wir einfach nicht zulassen.
1: Sie haben sich gegen Kürzungen im Sprachunterricht ausgesprochen. Wie kann der Landtag garantieren, dass Kroatisch, Ungarisch und Romanes nicht nur Folklore bleiben, sondern lebendige Alltagssprachen?
2: Das ist ein guter Punkt. Ich finde, gerade in dieser Außendarstellung wird es sehr oft auf folkloristische Darstellungen, auf Tamburitzer Konzerte und Co. Reduziert. Da weiß ja die Sprache viel, viel mehr. Und der Auftrag von der Politik hier ist ein ganz klarer: Die Sprache muss uns im Alltag begegnen. Wenn uns die Sprache im Alltag nicht begegnet, wenn die Jugendlichen, Kinder mit der täglich nicht in Kontakt treten können, aus diversen Gründen, dann ist die Zukunft bedroht. Und genau hier hat aber die Politik auch im Land Wirkungshebel, die man ansetzen kann, und die müssen auch entsprechend genutzt werden. Und ich glaube schon, dass das Burgenland hier auf einem guten Weg ist. Natürlich sind überall Verbesserungsmöglichkeiten, allerdings dieses friedvolle Zusammenleben aus der Historie gewachsen, so wie es hier ist, das ist ein Unikum, das ist einzigartig und das gehört einfach geschützt. Ja.
1: Der Herr Wolfgang Spitzmüller ist bekannt als leidenschaftlicher Kämpfer für die Umwelt. Welchen ganz eigenen juranisch-spezifischen Akzent möchten Sie in den nächsten Monaten setzen, der über die reine Vertretung hinausgeht?
2: Oh, ich schätze den Wolfgang Spitzmüller sehr, sowohl menschlich als auch fachlich. Sind natürlich große Fußstapfen, die ich dort auch nicht ganz ausfüllen möchte und kann, sondern ja, ich versuche hier ein bisschen meinen eigenen Weg zu gehen. Ich habe sehr viel internationale Erfahrung beruflich und durch Reisen und sehe dadurch den Stellenwert, wie wir hier leben, welche Qualität unser Leben haben, bereits als ein sehr, sehr hohes. Das heißt, wir haben hier oft Luxusdiskussionen, mit denen wir uns konfrontiert fühlen und müssen das oft wieder mal aufs Minimal, auf die Basis zurückreduzieren, wertschätzend zurückreduzieren. Und ich glaube schon, dass ich in den nächsten Wochen und Monaten hoffentlich meinen Teil dazu beitragen kann, dass Umweltschutz, Naturschutz, Volksgruppen, die Zersiedelung der Dörfer, dass diese Themen einfach nicht zu kurz kommen. Und da setze ich alles dran. Und ob ich es dann gut gemacht habe oder nicht, entscheiden dann die Menschen. Ich kann nur sagen, ich bemühe mich und gebe mein Bestes.
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Der Europäische Gerichtshof für Menschenrechte hat eine Bilanz vorgelegt, die aufrüttelt. In den Jahren von 2002 bis 2024 wurden in insgesamt 114 Urteilen offiziell festgestellt, dass die Menschenrechte von Roma, Romnia und Sintize oder auch Fahrenden verletzt wurden. Das sind 114 Fälle, in denen Staaten versagt haben, Minderheiten effektiv zu schützen. Und wer glaubt, dass Antiziganismus und Diskriminierung nur ein Problem im fernen Ausland sind, der irrt sich gewaltig, auch bei uns in Österreich. Und direkt in unserer Region gibt es aktuell hitzige Debatten. Und genau deshalb sollten Sie auf unserer Website radio-mora.at vorbeischauen. Wir haben dort einen ausführlichen Blogbeitrag für Sie, der sich mit der aktuellen Lage rund um durchreisende Gruppen im Burgenland beschäftigt. Es geht um eine umstrittene Warnung der Polizei, die im Burgenland für Aufsehen gesorgt hat, und um die klare, scharfe Kritik des Volksgruppenbeirats, der hier vor pauschalen Vorurteilen warnt. Giannenande an der Internet. 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Weiter geht's jetzt bei uns mit Musik, die für Zusammenhalt steht. Schönen Mittwoch. Das ist Radio Mora und mein Name ist Tina Nadei. Deltumensa, Parivoya Himanga, Useschonen.

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Wenn wir heute auf den Kalender schauen, dann ist der 20. Mai der Tag der großen Pioniere. Heute vor knapp über 500 Jahren hat Vasco de Gama als erster Europäer Indien auf dem Seeweg erreicht. Und heute vor knapp 100 Jahren hat Amelia Earhart als erste Frau allein im Flugzeug den Atlantik bezwungen. Also, egal was Sie sich für den heutigen Tag vorgenommen haben, haben's Mut, Geschichte wird heute geschrieben und die passende Musik für große Taten gibt's jetzt von mir obendrauf, bevor Sie dann in den Genuss unserer zweisprachigen Volksgruppennachrichten kommen. Arjenuse.

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2: Am Mikrofon Susanne Horvath. Nevo Parodimos ist eine gemeinnützige und politische Organisation, die 2008 im Landkreis Karas-Severin in Südwestrumänien von Lehrkräften, Roma-Aktivisten und Roma-Schüler gegründet wurde. Ziel des Vereins ist es, soziale Bildungs- und Teilhabechancen zu verbessern, sowie wirtschaftliche, soziale, pädagogische und kulturelle Ungleichheiten abzubauen. Nevo Parodimos fördert Demokratie, Toleranz, Vielfalt und Chancengleichheit, baut Vorurteile gegenüber Roma ab und stärkt die Selbstorganisation sowie die Kompetenzen von Roma-Gemeinschaften. Die Arbeit umfasst Bildungs- und Kulturprojekte, Sozialarbeit sowie Gemeindeentwicklung und Jugendarbeit. Im Fokus stehen benachteiligte junge Menschen, insbesondere Roma-Jugendliche, Jugendliche aus Pflegefamilien sowie junge Menschen aus ländlichen und einkommensarmen Regionen. Nevo Parodimos bringt langjährige Erfahrung im internationalen Jugend- und Bildungsprojekten ein, arbeitet in nationalen und europäischen Netzwerken mit und entwickelt praxisnahe Methoden für inklusives Lernen und bürgerschaftliches Engagement.
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0: Schönen Mittwoch. Heute ist der 20. Mai 2026. Und wer in den 90er Jahren jung war, der kam an ihnen einfach nicht vorbei. Die dänisch-norwegische Kultband Aqua, vielleicht kennen Sie sie, die hat gestern überraschend ihr Live-Karriereende verkündet. Nach fast 30 Jahren auf der Bühne sagen Lene, René und Sören endgültig Bye-bye. Auf Instagram haben sie es geschrieben, dass sie aufhören wollen, solange die Liebe zur Musik und zueinander noch absolut intakt ist. Aqua bleibt übrigens bis heute die dänische Band mit den meisten verkauften Alben im Ausland. Und erst vor 3 Jahren, durch den riesigen Barbie-Kinofilm, hat ihr Sound noch einmal ein richtig gigantisches weltweites Revival gefeiert. Und für 2028 ist in Kopenhagen sogar ein eigenes Aqua-Musical geplant. Ob sie im Studio noch einmal gemeinsam miteinander arbeiten, das lassen sie mal offen. Aber live wird es sie nicht mehr zu sehen und zu hören geben. Und genau deshalb feiern wir diese absoluten Pop-Ikonen jetzt nochmal so richtig ab. Holen wir uns die 90er zurück ins Radio. Hier ist der wohl größte Ohrwurm dieser Zeit, dieses Jahrzehnts. Lautstärkeregler bitte nach oben für Aqua mit Barbie Girl. Pour voir à la musica.
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Egal, ob bei Ihnen jetzt ein klassisches Schnitzel, eine feine Grautsuppe oder vielleicht sogar ein internationales Schmankerl auf dem Tisch steht, lassen Sie es sich schmecken und genießen Sie Ihre Mittagspause. Ich packe jetzt auch meine 7 Sachen, aber keine Sorge, das Studio bleibt nicht leer. Morgen um diese Zeit empfängt Sie hier meine Kollegin Susanne Horvath. Ciao Artoval, mesomitina nade, Arcende Vleha und bye bye. Demann.